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0: 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Moin, schön, dass du da bist. Um 6 Uhr werden völlig normale Menschen zu Tresorknackern. Der Löffel wird in Zeitlupe abgelegt, die Tür nur angehaucht und beim Joghurtdeckel hältst du kurz die Luft an. Herrlich eigentlich. Der Tag ist jung, aber die Heimlichkeit läuft schon auf Weltklasse.
1: Ja, komplett. Und das Verrückteste ist doch, beim Brotdosenklick wirst du plötzlich Bombenentschärfer. Alles vorher scheppert irgendwie, aber dieser eine Verschluss, den behandelst du wie ein rohes Ei. Klaus, bei dir war es früher doch safe der Garagenschlüssel, oder?
2: Ja, der Brotdosenklick hat Sprengmeisterniveau. Bei mir war es ehrlich gesagt nicht der Garagenschlüssel, schlimmer, der Lichtschalter im Flur. Tagsüber völlig harmlos. Morgens um 4:45 benimmt er sich wie ein Bühnentechniker mit Geltungsdrang. Einmal drauf und du hast das Gefühl, gleich sitzt das ganze Haus senkrecht im Bett. Und dann tappst du da wie ein schlecht geplanter Einbruch durchs Halbdunkel und bist wahnsinnig stolz, wenn nur die Kaffeemaschine Krach macht. Jessica, du bist doch eher Team Vollgas oder kannst du morgens auch plötzlich lautlos?
3: Ich sag mal so. Wenn am Ende nur die Kaffeemaschine Krach macht, ist der Morgen schon gewonnen. Für dich jetzt Donna Summer mit She Works Hard for the Money.

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0: Das war She Works Hard for the Money von Donna Summer. Und mal ehrlich, wenn selbst eine Rakete inzwischen den Orbit schafft, dann dürfen wir um 6:10 auch einfach zufrieden sein, wenn wir geistig schon bis zur Kaffeemaschine gekommen sind. Alles darüber ist heute Bonus.
1: Ja, fair. Aber weißt du, ab Kaffeemaschine wird's doch erst Welt. Der Moment, wenn die Socke okay ist, aber der Deckel auf dem Becher plötzlich ein Eigenleben hat. Das ist keine Raumfahrt mehr, das ist Mittwoch. Klaus, du bist doch schon komplett gestartet, oder?
0: Ja, der Becherdeckel ist morgens oft der wahre Endgegner. Ich hatte heute eher diese elegante Nummer mit dem Schlüsselbund. Liegt direkt vor dir. Du guckst drüber weg wie über schlechte Parkhausbeschilderung und 2 Minuten später führst du zu Hause Selbstgespräche. Herrlich würdelos. Und ich sag dir, nicht die großen Katastrophen machen den Mittwoch. Es sind diese Mini-Dramen mit Alltagsgegenständen, die so tun, als hätten sie einen Betriebsrat. Jessica, du bist doch eher Team Offensiv nach vorn. Fluchst du kurz und weiter oder verhandelst du ernsthaft mit so einem Becherdeckel?
2: Der hier ist für mich genau so ein Ding, das morgens einmal kurz den Kopf durchpustet und dich wieder gerade hinstellt. Für dich jetzt Oliver Tree mit Let Me Down.

0: Das war Stupid Song von Olivia Rodrigo. Und ganz ehrlich, schon stark, dass neulich eine Rakete den Orbit erreicht hat. Ich wäre heute Morgen erstmal zufrieden, wenn der Kopf pünktlich vom Vorabend getrennt startet. Wenn du gerade zwischen Kaffeeduft und Kalender hängst, ein klarer Gedanke reicht erstmal. Der Rest zündet nach.
1: Für dich jetzt Panic at the Disco mit Viva Las Vengeance. Los geht's!

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0: Das war Chulo Patim Tu von Bad Gyal, Tokisha und Young Miko. Und guck mal, bei den Finals in Hannover haben Besucherinnen und Besucher in Stadt und Region rund 25,5 Millionen Euro dagelassen. Deutlich mehr als bei den Finals 2025 in Dresden. Klingt erstmal nach dicker Wirtschaftszeile. Ich finde ja, oft merkst du durch Gäste überhaupt erst, was deine Stadt alles kann. Welche Ecke in Hannover zeigst du mit heimlichem Stolz? Und wo sagst du lieber, ach, wir gehen mal hübsch woanders lang? Auch sehr elegant.
1: Für dich jetzt The Lumineers mit Brightside.

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0: Das war Love von Tory Lanez. Und wenn du heute so einen Mittwoch hast, der erstmal aussieht wie trockenes Knäckebrot, gib ihm was drauf. In Osnabrück startet heute um 9 Uhr Dinoversum im Zoo Osnabrück. Ich mag ja alles, was schon beim Namen so tut, als käme gleich was Großes um die Ecke. Ist genau die Sorte Ausflug, die selbst einem grauen Tag ein bisschen Zähne gibt.
1: Ja, Dinoversum hat direkt Krawumm im Namen. Ich finde ja, Mittwoch wird nicht mit Action gerettet, sondern mit was Essbarem in der Hand. Ab 7 Uhr ist in Melle Wochenmarkt. Klein, aber fein. Und zack wirkt der Tag nicht mehr wie Büroklammern in Menschform.
0: Ja, mit was in der Hand lebt der Mensch sofort besser. Ich nehme heute die leise Variante. Ab 8 Uhr läuft in Osnabrück Almut Bennett mit den grünen Fingern. Ein Morgen, der nicht brüllt, sondern einfach funktioniert. Auch mal schön.
2: Dann nehmen wir genau das jetzt mit. Die leise Variante. Für dich, La Macchina mit Nadia Simuere.

0: Das war I Can't Get No Satisfaction von The Rolling Stones. Und pass auf, das Filmfest Hamburg 2026 zeigt vom 24. September bis 3. Oktober insgesamt 114 Filme aus 64 Ländern. Da hörst du erstmal nur Kalender und Programmheft. In Wahrheit ist das das ganz normale Elend des modernen Menschen. Zu viel Auswahl. Wie vorm Streaming-Abend, wenn du eigentlich was Schönes gucken willst und 40 Minuten später kennst du nur die Vorschaubilder. Oder Speisekarte mit 8 Seiten. Am Ende nimmst du doch wieder das, was du kennst. 114 Filme sind Kultur, klar, aber auch ein sehr eleganter Stau im Kopf.
1: Das ist für mich so ein Song, der den Kopf einmal durchlüftet.
0: In knapp 2 Minuten hat Jonas die Nachrichten für dich. Bleib mal eben bei uns. Das lohnt sich.
1: Hör rein. 21 Pilots mit The Outside.

0: 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Guten Morgen, es ist 7 Uhr. Am Mikrofon Jonas. Bundeskanzler Friedrich Merz stellt sich heute im Bundestag der Generaldebatte zum Haushalt. Nach der schweren CDU-Niederlage in Sachsen-Anhalt steht er unter Druck wie selten zuvor. Denn die Partei ringt spürbar um Orientierung. Und Merz muss nun zeigen, wie er diese Krise politisch beantwortet. Auch international sorgt ein brisanter Bericht aus Israel für Aufsehen. Die Zeitung Haaretz schreibt, Netanyahu sei wenige Tage vor dem Hamas-Überfall am 7. Oktober 2023 ausdrücklich vor einem bevorstehenden Großangriff gewarnt worden und habe seine Sicherheitschefs nicht informiert. Der Vorwurf kommt kurz vor der Wahl und verschärft die Debatte über die Verantwortung der Regierung noch einmal deutlich. Nach der Wahl in Sachsen-Anhalt gerät zudem das Regierungsprogramm der AfD in den Blick. Eine Analyse der ARD-Rechtsredaktion kommt zu dem Schluss, dass 2/3 der angekündigten migrationspolitischen Maßnahmen rechtlich nicht umsetzbar wären, weil das Land dafür gar nicht zuständig ist oder die Pläne gegen deutsches, europäisches oder internationales Recht verstoßen. Im Nahen Osten und darüber hinaus spitzen sich die Spannungen weiter zu. Das US-Militär hat nach eigenen Angaben 5 iranische Öltanker zerstört, als Vergeltung für frühere iranische Angriffe. Iran reagierte demnach mit Raketen auf US-Stützpunkte in Jordanien. Im Handelsstreit mit Kanada verschärft Washington den Druck ebenfalls. Die USA wollen ab dem 29. September bestimmte kanadische Molkereiprodukte, alkoholische Getränke und Motorräder nicht mehr einführen. Auf weitere Waren sollen schon ab dem 15. September die Zölle um 50% steigen. In Oslo nimmt Norwegen Abschied von König Harald V. Zehntausende Menschen werden zur Beisetzung erwartet, dazu Staatsgäste aus aller Welt. Im Sport hat Borussia Dortmund sein Champions-League-Auftaktspiel gegen Villarreal mit 3:2 gewonnen, überschattet von Kreislaufproblemen bei Konstantinos Karezas. Real Madrid besiegte Inter Mailand mit 2:1, und auch die neue Champions-League-Liga-Phase ist damit offiziell gestartet. Und zum Wetter. Es wird heute wechselhaft und oft freundlich bis bedeckt, im Norden und Süden aber mit Schauern. Die Temperaturen liegen tagsüber etwa zwischen 18 und 25 Grad. Morgen und übermorgen bleibt es überwiegend bedeckt bei 19 bis 23 Grad. Das war Jonas mit den Nachrichten. Gleich geht's weiter mit Musik.
1: Danke dir, Jonas. Und du, lehn dich kurz zurück. Wir drehen dir den Mittwochmorgen jetzt wieder schön auf.

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2: Das war No Diggity von Blackstreet featuring Dr. Dre und Queen Penn. Und jetzt mal was Herrliches für alle, die vor einem Bücherstapel gern kurz innerlich umkippen. Für den Deutschen Buchpreis 2026 stehen 6 Romane auf der Shortlist, darunter Franziska Gensler mit Orca. Genauso mag ich Auswahl. Nicht 600 Möglichkeiten, sondern 6. Einer sagt, guck mal hier, such dir eins aus. Das ist doch oft die halbe Rettung im Alltag. Nicht alles müssen, nur vernünftig anfangen.
3: Ja, total. Und 6 ist genau die letzte Zahl vor, ich klick mich fest und hab am Ende wieder nix. Ich finde ja, der Trick ist nicht Auswahl, sondern Reibung rausnehmen. Eine Tasse, ein Pulli, ein Plan. Klaus, du wärst doch heimlich Team Vorabendstapel, oder?
4: Oh ja, natürlich. Heimlich, gar nicht mal so heimlich. Ich bin sehr für Sachen, die morgens nicht noch verhandelt werden müssen. Und diese Buchpreis-Shortlist mit 6 Titeln, darunter Franziska Gensler mit Orca, ist genau mein Ding. Nicht der halbe Himalaya auf dem Nachttisch, sondern einer sagt einfach freundlich, nimm mal diese 6. Reicht völlig. Für dich jetzt was Schönes. Joy and Pain von Maze.

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0: Das war Cranes in the Sky Remix von Solange featuring Rick Ross. Hannover liegt im Bitkom Smart City Index wieder auf Platz 7 und ist damit in Niedersachsen klar vorn. Klingt erstmal nach Digitalpreis mit Krawatte. Im echten Leben merkst du sowas aber an den kleinen Sachen. Wenn die Ampel passt, die Bahn-App ausnahmsweise die Wahrheit sagt oder das WLAN genau da die Grätsche macht, wo du's brauchst. Smart ist eine Stadt für mich erst dann, wenn sie morgens nicht noch diskutieren will.
1: Für dich jetzt Bad Bunny mit Effekto. Mach laut!

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0: Das war Passion Fruit von Drake. Und wenn du heute Morgen einmal kurz was Schönes für den Kopf brauchst, in Melle startet um 7 Uhr der Meller Wochenmarkt. Klein, aber fein. Genau die Art Termin, die nicht brüllt, sondern den Tag gerade zieht. Einmal drüber laufen, bisschen Luft, bisschen Leben und der Mittwoch wirkt gleich deutlich weniger geschniegelt.
1: Ja, total. Und ich mag ja an solchen Sachen, die müssen gar nicht spektakulär sein. Ein guter Markt ist für mich 5 Minuten Kopf auf links, Apfel in die Hand, einmal Leute gucken, zack, ist der Morgen nicht mehr so knitterig. Klaus, du wärst doch da direkt bei den Tomaten hängen geblieben.
0: Ab 10 Uhr. Felix, viel Musik, gute Laune, wache Momente für den Vormittag. Ab 14 Uhr. Nina, Schwung, Themenhäppchen und Feierabendtipps. Und ich? Nicht bei Tomaten, am Käsestand. Einmal probieren, schon ist aus, ich guck nur, ein halber Vormittag geworden.
1: Aus, ich guck nur, wird gern direkt mehr. Bei euch jetzt Alice Merton mit Vertigo.

0: Das war Mut Kü Remix von Leon Thomas. Deutschlands Basketballerinnen haben bei der Heim-WM auch gegen Südkorea gewonnen und stehen im Viertelfinale. Und genau das mag ich an Sport manchmal so. Erst läuft das irgendwo nebenbei, dann bist du zwei Tage später plötzlich komplett drin, kennst Spielplan, Chancen, alles, als hättest du nie was anderes gemacht. So wie ich neulich beim Dinoversum fast zum Fachmann geworden bin. Spät eingestiegen, aber mit Haltung.
1: Ja, genau das. Ich glaube ja, unser Gehirn ist da herrlich billig zu haben. Eine beantwortete Nachricht, der Wäscheständer leer, einmal nicht den Schlüssel suchen. Zack, innerlich schon Weltmeisterin. Klaus, du brauchst morgens also gar kein Orbit, nur einen gelungenen ersten Handgriff.
0: Ja, leider. Bei mir ist's eher der erste Fund des Tages. Wenn das Ladekabel da liegt, wo ich's abends hingelegt habe, halte ich mich kurz für einen sehr organisierten Menschen. Hält 8 Sekunden. Jessica, du bist doch Team sofort funktional. Oder nur gut getarnt?
2: Gut getarnt. 100%. Ich wirke nur sehr organisiert, wenn du mich in exakt den 90-Sekunden-Fenster erwischst, in dem alles zufällig da liegt, wo es hingehört. Danach ist wieder ganz normale Zirkusprobe. Aber ich schwöre dir, der wahre Erwachsenenmoment ist für mich nicht das Ladekabel. Es ist, wenn ich morgens eine Sache direkt erledige, auf die ich null Bock habe. Eine Mail, ein Termin, ein Anruf. Da läuft der Rest des Tages plötzlich rum, als hätte er Schuhe an. Und das ist doch die Frechheit. Nicht große Disziplin macht den Unterschied, sondern ein Minisieg vor 8. Was ist bei dir so ein Knopf, den du drücken musst, damit der Tag nicht rumeiert?
0: Ja, diese eine fiese Pflicht vor 8, die hat Wumms. Bei mir ist's aber noch kleiner, fast peinlich klein. Wenn morgens die Spülmaschine leer ist, bevor der Tag richtig losgeht, dann stehe ich da wie ein Mann, der sein Leben sortiert hat. Teller weg, Küche still, Kopf plötzlich einen Tacken aufgeräumter. Als hätte einer innen einmal mit dem Besen durchgefegt. Die Fallhöhe ist überschaubar. 5 Minuten später suche ich wieder meine Brille, die auf meinem Kopf sitzt. Aber ich glaube, wir überschätzen Disziplin komplett. Sichtbare Ruhe schlägt Heldentat. Du brauchst die Mail, ich brauch freie Arbeitsplatte. Fast dasselbe Elend, nur mit anderem Mobiliar.
2: Das ist für mich so ein Song für genau den Moment, wenn der Morgen schon schief guckt und du trotzdem merkst, nee, komm, ich lass mir die Laune jetzt nicht klauen. Für euch Fun mit Carry On.
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0: heute im Bundestag in der Generaldebatte zum Haushalt stellen. Nach dem Wahldesaster in Sachsen-Anhalt steht er unter massivem Druck, denn die CDU ringt mit der Frage, wohin sie nach der schweren Niederlage jetzt steuert. Auch international gibt es neue Spannungen. Eine brisante Recherche der Zeitung Haaretz bringt den israelischen Regierungschef Netanyahu erneut wegen des Hamas-Überfalls vom 7. Oktober 2023 in die Kritik. Demnach soll er wenige Tage vor dem Angriff ausdrücklich gewarnt worden sein, die Sicherheitschefs aber nicht informiert haben. In Sachsen-Anhalt schaut die Politik zudem genau auf das AfD-Programm. Die Partei kündigt dort zwar eine harte migrationspolitische Kehrtwende an, doch nach einer Analyse der ARD-Rechtsredaktion wäre rund 2/3 der vorgeschlagenen Maßnahmen rechtlich gar nicht umsetzbar oder nicht Sache des Landes. Aus dem Nahen Osten kommen derweil neue Kampfhandlungen. Die USA haben nach eigenen Angaben 5 iranische Öltanker zerstört und dies als Vergeltung für frühere iranische Angriffe bezeichnet. Teheran reagierte mit Raketen auf US-Militärstützpunkte in Jordanien. Im Zollstreit zwischen den USA und Kanada verschärft Washington den Ton ebenfalls weiter. Präsident Trump kündigte Einfuhrverbote für bestimmte kanadische Waren wie Molkereiprodukte, Alkohol und Motorräder an. Dazu höhere Zölle auf weitere Produkte. Heute wird in Oslo außerdem König Harald V. beigesetzt. Zehntausende Menschen und zahlreiche Staatsgäste werden zum Abschied des über Jahrzehnte beliebten Monarchen erwartet. Die Innenstadt ist dafür weitgehend gesperrt. Im Sport hat Borussia Dortmund zum Champions-League-Auftakt Villarreal mit 3:2 geschlagen, musste aber um Konstantinos Karezas bangen, der mit Kreislaufproblemen ins Krankenhaus kam. Real Madrid hat Inter Mailand mit 2:1 bezwungen. Und zum Wetter. Heute wird es in Deutschland wechselhaft bis nass, mit Schauergebieten und bedecktem Himmel. Dazu sind 18 bis 25 Grad drin. In den kommenden Tagen bleibt es überwiegend bedeckt bei etwa 19 bis 23 Grad. Ich bin Jonas. Jetzt geht's weiter mit Musik.
1: Danke dir, Jonas. Und du, lehn dich kurz zurück. Wir drehen hier bei Hive Weaver FM den Morgen wieder ein bisschen heller.

Jetzt die Nachrichten bei Hiveweaver FM. Unsere KI-Redaktion hat sie aus aktuellen Quellen zusammengestellt. Guten Morgen, es ist 8 Uhr. Am Mikrofon Jonas. Bundeskanzler Friedrich Merz muss sich heute

0: Das war Spotlight von Juby featuring Bim. Vor 17 Jahren ging Attack on Titan in der ersten Ausgabe des Bisatsu Shonen Magazine los. Erste Ausgabe, erste Seiten und kein Mensch weiß in so einem Moment, was da noch draus wird. Genau das mag ich ja. Große Sachen kommen oft erstmal in Hausschuhen daher. Ein Hobby, eine Freundschaft, selbst so ein Mittwoch. Sieht harmlos aus. Und zack, hängt er dir später den ganzen Tag voller Geschichten hin. Nicht alles muss gleich mit Fanfare anfangen.
1: Ja, total. Und manchmal rettet eben nicht das große Epos den Tag, sondern ein ganz banales Brötchen zur richtigen Uhrzeit. Ich sag dir, diese Mini-Sachen sind heimtückisch mächtig. Erst denkst du, ach, Mittwoch. Und zwei gute Handgriffe später läuft der Laden. Klaus, du traust ja eher den leisen Anfängen. Ich leider oft erst nach Kaffee.
0: Ja, siehste. Gefährlich sind morgens ja selten die Weltprobleme. Es sind Brot, Schlüssel, Akku und eine Jacke, die plötzlich ein Eigenleben hat. Wer das zähmt, hat um 8.13 Uhr schon gewonnen. Und falls du was Handfestes brauchst, der Wochenmarkt im Schinkel läuft seit 8. Jessica, du wärst da wahrscheinlich schon mit Beute zurück.
2: Dann machen wir es kurz. Für dich jetzt Fantastic Voyage von Lakeside. Viel Spaß!

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0: Das war Skate von Bruno Mars, Anderson .Paak und Silk Sonic. Und jetzt mal eine steile Morgenthese. Souverän wirkt oft nur deshalb so elegant, weil jemand zufällig genau dann nicht gebummelt hat. Heute siehst du vielleicht aus wie komplett im Griff. Dabei war es bloß der eine Moment, in dem du rechtzeitig los bist. Reicht ja.
1: Ja, exakt. Aber ich schwör, vor 8:30 ist Souveränität manchmal einfach nur Kaffee nicht übers Shirt, Schlüssel direkt gefunden, los. Ein geglückter Handgriff und du läufst durch den Tag, als hättest du Excel erfunden.
0: Ab 10 Uhr macht Felix hier den Vormittag. Viel Musik, wacher Schwung, herzliche Momente. Ab 14 Uhr übernimmt Nina mit Energie, Themenhäppchen und Tipps für den Feierabend. Kann man schlechter treffen. Für dich jetzt Soul to Soul von Karen Wheeler mit Keep on Moving.

0: Das war Get Down On It von Kool & The Gang. Ab 10 Uhr macht Felix den Vormittag mit viel Musik und wachherziger Energie. Ab 14 Uhr Nina mit guter Laune und Feierabendtipps. Und morgens regiert nicht Motivation, sondern Reihenfolge. Ein gelungener erster Handgriff und plötzlich tut der Tag ganz zahm.
1: Und genau dieser gelungene erste Handgriff ist jetzt bei dir einfach lauter machen. Für dich 21 Pilots mit Stressed Out.

0: Das war Coco Chanel von Eladio Carrión und Bad Bunny. Vor 14 Jahren endeten die Sommerparalympics 2012 in London. Und ich finde ja, nicht der große Applaus ist das Spannende, sondern der Mittwoch danach. Wenn so ein Riesending vorbei ist, Urlaub, Prüfung, Umbau, Feier, dann steht da plötzlich wieder Brotdose, Mailfach, Wäscheständer. Dieses Zurückschalten, das ist oft die eigentliche Disziplin. Große Wochen kann fast jeder, aber wieder normal machen, ohne Theater. Das ist die Kunst.
1: Ja, genau. Aber ich glaube, der Mittwoch danach entscheidet sich oft in den ersten 3 Minuten. Bett machen, Fenster auf, Tasse spülen. Kein Glamour, null Applaus. Aber plötzlich ist der Laden wieder auf Kurs. Klaus, bei dir wäre es vermutlich der Käse, oder?
0: Ja, die ersten 3 Minuten sind frech wichtig. Aber bei mir entscheidet sich oft nicht am Bett, sondern an dieser einen tückischen Stelle in der Wohnung, wo alles kurz in eine Parallelwelt kippt. Schlüssel, Kopfhörer, Kassenbon, zack, weg. Und sofort führt man morgens Verhandlungen mit einem Flur, der gar nicht zuständig ist. Wenn ich die Sachen abends halbwegs sichtbar hinlege, ist der Tag gleich 2 Nummern weniger beleidigt. Der Käse kommt erst später, der ist eher Belohnung als Strategie. Jessica, du bist doch Team Radikal praktisch. Hast du so einen Handgriff, der bei dir wirklich alles wieder einrastet?
1: Total. Dieser Flurterror ist echt ein kleiner Diktator. Aber mein eigentlicher Rettungsgriff ist was anderes. Ich lege mir morgens eine Sache schon so hin, dass ich sie fast aus Versehen richtig mache. Die Wasserflasche an die Tür, den Pulli über den Stuhl, den Beutel auf Augenhöhe. Ich traue meinem Morgen-Ich nämlich nur so weit, wie es im Halbschlaf greifen kann. Alles, was erst gesucht, entschieden oder aus einer Tasche gepult werden muss, gewinnt sonst sofort gegen mich. Und zack, schlechte Laune in Hausschuhen. Klaus, bist du eher Sichtbarkeitsmensch oder einer, der sich von so einem Stapel am Vorabend schon moralisch unter Druck gesetzt fühlt?
0: Ja, genau. Und ich merke bei mir, ich bin gar nicht so sehr Sichtbarkeitsmensch. Ich bin vor allem Gegner von unnötigem Widerstand. Wenn morgens schon der Turnbeutel unter einer Jacke hervorgezogen werden muss, benehme ich mich innerlich, als hätte mir das Leben persönlich was getan. Mein bester Trick ist deshalb fast peinlich schlicht. Reißverschluss von der Tasche abends schon halb auf. Ehrlich. Dann muss morgens nichts mehr geknackt, gezerrt, geflucht werden. Erwachsensein ist manchmal nur, sich selbst eine Schublade weniger in den Weg stellen. Und du bist da herrlich konsequent. Du legst dem Tag ja quasi die Banane schon aus der Schale. Hast du bei dir eine Sache, die trotz aller Vorbereitung zuverlässig Theater macht?
1: Ich mag den total an so einem Mittwochmorgen, weil er sich anfühlt wie einmal Fenster auf im Kopf. Hier für dich 21 Pilots mit Level of Concern.
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0: Das war Birds of a Feather von Billie Eilish. Ich sag dir, Erwachsensein ist manchmal nur, einer völlig banalen Sache zu viel Macht zu geben. Guter Kaffee? Zack, Hauptfigur. Klemmender Reißverschluss? Tragische Nebenrolle. Und wenn du heute was retten willst, erst die Kleinigkeit beruhigen. Der Rest benimmt sich oft von allein.
1: Ja, total. Aber ich finde, noch gemeiner als der Reißverschluss ist morgens ein wackeliger Joghurtdeckel. Ein falscher Ruck, zack, sieht die Hose aus wie Kunstprojekt. Klaus, du bist doch Team Stoisch. Oder eskaliert bei dir auch schon mal sowas Winziges, Grandios?
0: Kleiner Fahrplan für deinen Mittwoch. Ab 10 Uhr übernimmt Felix den Vormittag auf Hive Weaver FM. Viel Musik, gute Laune, so ein wachherziger Schub, der dir den Rest des Tages ein bisschen gerader zieht. Und ab 14 Uhr ist Nina dran mit gut gelaunt durch den Tag. Volle Energie, kleine Themen zum Mitnehmen und handfeste Tipps für den Feierabend. Kann man den Tag also guten Gewissens in Betreuung geben? Und ja, Joghurtdeckel ist ein Heimtücker. Der tut immer harmlos, bis er Kunst macht. Ich wirke nur stoisch, weil ich gelernt habe, nach außen nicht sofort mitzumachen. Innen drin ist kurz Hafenalarm. Bei mir sind's eher so diese Momente, wenn du ganz würdevoll los willst und dann hängt die Jacke an der Türklinke fest. Da stehst du wie ein Mann, der gegen die Wohnung verloren hat. Jessica, du wärst in so einer Lage doch sofort wieder im Rennen oder erstmal sehr deutlich beleidigt von der Tür.
2: Für dich jetzt 21 Pilots mit My Blood. Viel Spaß!

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Zusammengestellt von unserer KI-Redaktion aus aktuellen Quellen. Guten Morgen, es ist 9 Uhr. Am Mikrofon Jonas. Im Bundestag stellt sich Kanzler Friedrich Merz heute der Generaldebatte zum Haushalt. Und das politisch angeschlagen nach dem Wahldesaster in Sachsen-Anhalt. Dort hat die CDU ihr bisher schwerstes Ergebnis seit Jahrzehnten erlebt. Und Merz muss nun zeigen, wie er seine Partei aus der Krise führen will. Auch international steht der Druck auf Regierungen und Staatschefs hoch. In Israel sorgt ein Bericht für Aufsehen, wonach Benjamin Netanyahu wenige Tage vor dem Hamas-Überfall am 7. Oktober 2023 ausdrücklich vor einem bevorstehenden Großangriff gewarnt worden sein soll. Der Vorwurf, Warnungen ignoriert zu haben, bekommt damit noch einmal neues Gewicht und fällt mitten in eine politisch aufgeheizte Phase.

0: Phase. In Sachsen-Anhalt prüft die Rechtslage unterdessen die Ankündigungen der AfD. Die Partei verspricht in ihrem Regierungsprogramm eine harte migrationspolitische Kehrtwende, doch laut Analyse sind 2/3 der mehr als 50 Maßnahmen rechtlich gar nicht umsetzbar oder fallen nicht in die Zuständigkeit des Landes. Besonders zentrale Forderungen kollidieren mit deutschem, europäischem und Völkerrecht. Im Nahen Osten verschärft sich die Lage weiter. Die USA haben nach eigenen Angaben 5 iranische Öltanker zerstört, einer davon wurde versenkt. Iran meldet Gegenangriffe auf US-Schiffe. Unabhängig bestätigen ließ sich das bislang nicht. Wirtschaftlich spitzt sich auch der Zollkonflikt zwischen den USA und Kanada zu. Washington kündigt Einfuhrverbote für bestimmte kanadische Molkereiprodukte, Alkoholika und Motorräder an. Zusätzlich sollen weitere Waren teurer werden. Und aus Oslo gibt es heute den Abschied von König Harald V. Zehntausende begleiten die Beisetzung des über Jahrzehnte regierenden Monarchen, der in Norwegen als sehr beliebt galt. Im Sport hat Borussia Dortmund zum Champions-League-Auftakt Villarreal mit 3:2 geschlagen, muss aber um Konstantinos Karezas bangen, der wegen Kreislaufproblemen ins Krankenhaus kam. Real Madrid hat Inter Mailand mit 2:1 besiegt. Das Wetter wird heute wechselhaft. Im Norden und Süden sind Schauer zu erwarten, sonst bleibt es meist bedeckt bis neblig bei 18 bis 25 Grad. In der Nacht kühlt es auf 13 bis 17 Grad ab. Morgen und übermorgen bleibt es überwiegend bedeckt bei 19 bis 23 Grad. Ich bin Jonas. Danke fürs Zuhören. Und jetzt geht's weiter mit Musik.
1: Danke dir, Jonas. Und für dich am Radio geht's jetzt wieder schön geradeaus durch den Morgen. Lehn dich kurz rein. Wir sind bei Hive Weaver FM.

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0: Ab 10 Uhr, Felix. Viel Musik, wach und mit Schwung durch den Vormittag. Ab 14 Uhr, Nina mit Energie, kleinen Themen und Tipps für den Feierabend. Das war You Sexy Thing von Hot Chocolate. Der wahre Luxus heute? Ein Griff und Schlüssel, Kopfhörer, Würde sind tatsächlich da.
1: Für dich Billie Eilish mit Wildflower. Viel Spaß!

0: Das war Rumors von Timex Social Club. Und jetzt mal ein Detail, bei dem selbst der Morgenkaffee kurz innehält. Viking Stavanger, der Champions League-Gegner des VfB Stuttgart, tritt mit zwei gleichberechtigten Cheftrainern an. Zwei. Gleichberechtigt. Da bist du sofort mitten im echten Leben. Doppelspitze klingt ja immer herrlich erwachsen, bis einer sagt, so machen wir es, und der andere sagt, ja, oder genau andersrum. Beim Möbelaufbau, in der Küche, im Urlaubszettel, überall dasselbe kleine Wunder. Wenn zwei wirklich gleich viel zu sagen haben, brauchst du entweder glasklare Arbeitsteilung oder gute Nerven. Ich finde ja, das ist entweder genial organisiert oder höfliches Chaos mit Klemmbrett. Und beides kommt erstaunlich weit.
1: Ja, absolut. Ich glaube, Doppelspitze klappt nur, wenn beide ihr eigenes Nervthema kennen. Einer macht Tempo, der andere merkt, dass die Schrauben noch im Karton liegen. Also im Grunde Eheleid mit Whiteboard. Klaus, wärst du eher Team Überblick oder Team Wo ist eigentlich der Inbus?
2: Ich bin ganz klar Team Überblick. Jedenfalls für ungefähr 12 Sekunden. Danach stehe ich da und denke, sehr schön geplant, Klaus. Und wo ist nun dieses eine blöde Ding? Der Inbus liegt natürlich nie da, wo er hingehört. Der führt ein eigenes Leben. Und genau deshalb finde ich diese Nummer mit den zwei Cheftrainern bei Viking Stavanger so interessant. Genial, wenn einer den Plan hat und der andere merkt, dass die Schrauben noch im Karton liegen. Schwierig wird's bloß, wenn beide gleichzeitig auf den Karton zeigen. So, und mit Einer macht Tempo gehen wir direkt rüber. Für dich jetzt Champion von iShowSpeed.
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0: Das war Fotograf von Nickelback. Und weißt du, was mich an diesem Morgen herrlich beruhigt? Dass wir beim Wetter inzwischen alle kleine Feinschmecker sind. Neulich hieß es, Nord- und Ostsee zu warm. Wasser ist jetzt offenbar wie Kaffee. Zu heiß falsch, zu kalt auch. Und perfekt trifft's natürlich nie.
1: Ja, total. Aber mein Problem ist nicht die Ostsee. Mein Problem ist Leitungswasser um 9:30. Erst zu warm, dann arktisch, dazwischen exakt 3 göttliche Sekunden. Wir wollen inzwischen von allem die Idealtemperatur, sogar vom Mittwoch.
0: Ab 10 Uhr macht Felix den Vormittag hier bei Hive Weaver FM schön wach und leicht. Ab 14 Uhr schiebt Nina dich mit guter Laune Richtung Feierabend. Lohnt sich also? Ja, diese 3 heiligen Sekunden. Mittwoch ist auch nur ein Wasserhahn.
1: Das ist für mich genauso ein Song für den Moment, wenn der Kopf schon rennt und du innerlich kurz wieder gerade gezogen wirst. Hier ist Gracie Abrams mit That's So True.

0: Das war Finally von Cece Peniston. Ab 10 Uhr übernimmt Felix den Vormittag mit viel Musik und wachen Momenten. Ab 14 Uhr hat Nina Schwung, Themenhäppchen und Feierabendideen. Wir sind bei allem kleine Temperaturdiven und wenn's nicht passt, tut der Mittwoch gleich beleidigt.
1: Ja, total. Aber mich macht nicht mal die Temperatur wahnsinnig, sondern dieses Zwischendrin. Jacke an, Jacke aus, Fenster auf, Fenster zu. Und irgendwann sitzt du im Büro wie ein Mensch, der mit dem Raum privat Streit hat. Klaus, du bist doch teamstorisch oder auch heimlicher Thermostat-Zampano.
2: Ja, genau das. Ich bin gar nicht stoisch. Ich bin nur zu eitel, morgens zuzugeben. Ich stehe dann da wie ein schlecht gepackter Wochenendausflug. Jacke an, wieder aus, Schal in der Hand, 5 Minuten später doch wieder um den Hals. Das Gemeine ist ja, nicht das Wetter nervt, sondern diese völlige Selbstüberschätzung um 7:30. Man denkt, ach, geht schon. Geht natürlich nicht. Und im Büro sitzt du dann mit hochgekrempelten Ärmeln und einer Jacke überm Stuhl wie ein Mahnmal der eigenen Fehleinschätzung. Jessica, du bist doch eher die Fraktion, ein Griff richtig entschieden, oder?
3: Ja, dieses Jackenmahnmal kenne ich sehr gut. Aber ich bin gar nicht so sehr ein Griff richtig entschieden. Ich bin eher Team Vorentscheidung an der Haustür. Der echte Fehler passiert doch nicht draußen, sondern in diesem größenwahnsinnigen Moment im Flur, wenn man einmal kurz die Hand rausstreckt und denkt, ach komm, das reicht. Reicht natürlich nie. Und dann läufst du die ersten 3 Minuten mit dieser ganz stillen Erkenntnis rum, dass dein Morgen-Ich dich sauber reingelegt hat. Ich sag dir, Erwachsene bestehen eigentlich nur aus nachträglichen Korrekturen. Klaus, was ist bei dir schlimmer? Zu warm los oder zu kalt und dann aus Trotz zu tun, als wäre alles bestens?
2: Zu kalt los, ganz klar. Zu warm ist lästig. Zu kalt macht dich würdelos. Dann läufst du nämlich mit zusammengebissenen Zähnen durch die Gegend und tust, als sei das Absicht. Ganz schlechter Schauspielunterricht vom eigenen Morgen-Ich. Und dieses Nostalgie-Ding kenne ich auch. Man freut sich auf was von früher und dann ist es wie aufgewärmter Kaffee. Sieht noch vertraut aus, aber der Zauber ist irgendwo an der Spüle stehen geblieben. Hier für dich jetzt David Guetta featuring Sia mit Titanium, Jablonski Tantalizing Edit.

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1: 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Guten Morgen. Es ist 10 Uhr. Am Mikrofon Jonas. Im Bundestag ist die Generaldebatte zum Haushalt mit scharfen Worten gestartet. Kanzler Merz räumte ein, dass in der Energiepolitik der vergangenen Jahre Fehler gemacht wurden, betonte aber zugleich, Deutschland werde wieder sicher mit Energie versorgt. Zugleich attackierte er die AfD nach deren Wahlsieg in Sachsen-Anhalt als destruktive Kraft und warf ihr vor, auf der Seite Russlands zu stehen. Der politische Druck auf Merz wächst dabei spürbar. Nach der schweren Niederlage der CDU in Sachsen-Anhalt steht nicht nur seine Regierung, sondern auch der Kurs der Partei auf dem Prüfstand. In Berlin wird offen darüber diskutiert, wie die Union auf den Erfolg der AfD reagieren will und ob der Reformkurs nun schneller werden muss. Auch international sorgt ein neuer Bericht für Aufsehen. Die Zeitung Haaretz berichtet, Israels Premier Netanyahu sei wenige Tage vor dem Hamas-Überfall am 7. Oktober 2023 ausdrücklich vor einem bevorstehenden Großangriff gewarnt worden. Sollte sich das bestätigen, würde das die Vorwürfe gegen ihn weiter verschärfen, Warnungen ignoriert und Sicherheitsverantwortliche nicht informiert zu haben. In den USA und im Nahen Osten hat sich die Lage weiter zugespitzt.

Nach Angaben des US-Militärs wurden 5 iranische Öltanker zerstört, einer davon versenkt. Iran spricht von Gegenangriffen auf US-Schiffe. Die Angaben beider Seiten sind nicht unabhängig überprüfbar. Und auch in der Ukraine gab es erneut schwere Angriffe. In Mykolajew wurde nach Behördenangaben ein Mensch getötet. Bei einem Treffer an der Grenze zu Moldau gab es 2 Tote und mehrere Verletzte. Kiew wurde ebenfalls wieder angegriffen. Im Sport hat Borussia Dortmund zum Champions-League-Start Villarreal mit 3:2 besiegt. Sorgen macht aber das Top-Talent Konstantinos Karezas, das nach Kreislaufproblemen ins Krankenhaus gebracht wurde. Real Madrid schlug Inter Mailand mit 2:1. Zum Wetter. Es wird heute in Deutschland wechselhaft und vielerorts nass bleiben, mit Regenschauern vor allem im Norden und Süden. Die Temperaturen liegen grob zwischen 19 und 25 Grad. Morgen und übermorgen bleibt es überwiegend bedeckt bei etwa 19 bis 23 Grad. Ich bin Jonas und jetzt geht's weiter mit Musik.

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Danke dir, Jonas. Ich bin Felix. Moin, schön, dass du dabei bist. Wir machen uns den Vormittag jetzt ein gutes Stück heller und legen direkt los mit Musik.

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Vor 17 Jahren ging Attack on Titan in der ersten Ausgabe des Besatsu Shonen Magazine los. Und genau das mag ich daran. Riesendinge starten oft nicht mit Feuerwerk, sondern mit einem ersten Versuch irgendwo ziemlich klein. Ist im Alltag doch genauso. Aus einer fixen Idee wird plötzlich was, das dir komplett den Laden umbaut. Vitamins von Mabel ist für mich genau der Song, wenn der Kopf einmal kurz frische Luft braucht. Nimm den mit!

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0: Die deutschen Basketballerinnen haben Südkorea bei der Heim-WM geschlagen und stehen im Viertelfinale. Und genau das ist dieses starke Gefühl, wenn aus »Ja, läuft ganz okay« plötzlich »Moment mal, ich bin ja richtig drin« wird. Kennst du vom Aufräumen, wenn du nur kurz anfangen willst und 10 Minuten später ist auf einmal die halbe Bude wieder vorzeigbar. Für dich jetzt David Guetta featured Sia mit Titanium.
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0: In knapp 2 Minuten hat Jonas die Nachrichten für dich. Also kurz hierbleiben lohnt sich.
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Jetzt die Nachrichten bei Hiveweaver FM. Unsere KI-Redaktion hat sie aus aktuellen Quellen zusammengestellt. Guten Tag, es ist 11 Uhr. Am Mikrofon Jonas. Im Bundestag hat die Generaldebatte mit scharfen Attacken begonnen. AfD-Chefin Weidel und CDU-Chef Merz treffen dabei nur 3 Tage nach dem AfD-Wahlsieg in Sachsen-Anhalt aufeinander. Und auch aus den anderen Fraktionen kommt deutliche Kritik an der politischen Lage. SPD-Politiker Miersch warnte davor, dass sich die Demokratinnen und Demokraten im Parlament nicht selbst zerlegen dürften. Linken Abgeordneter Pellmann forderte ein Ende des sozialen Kahlschlags und griff die Haushaltspolitik der Regierung an. Nach dem AfD-Wahlsieg rückt auch das Programm der Partei in Sachsen-Anhalt in den Fokus. Eine Analyse der ARD-Rechtsredaktion kommt zu dem Ergebnis, dass 2 Drittel der angekündigten migrationspolitischen Maßnahmen rechtlich nicht umsetzbar wären, weil sie entweder nicht in die Zuständigkeit des Landes fallen oder gegen deutsches, europäisches oder Völkerrecht verstoßen. Besonders die angekündigte Aufnahmeverweigerung an der Grenze ist nach EU-Recht so nicht möglich. Auch international bleibt die Lage angespannt. In Israel sorgt ein brisanter Bericht über Regierungschef Netanyahu für neue Debatten. Die Zeitung Haaretz meldet, Netanyahu sei schon Tage vor dem Hamas-Überfall am 7. Oktober 2023 ausdrücklich gewarnt worden, habe diese Warnung aber nicht an die Sicherheitschefs weitergegeben. Im Nahen Osten und am Golf verschärft sich zudem die militärische Lage. Nach US-Angaben haben amerikanische Streitkräfte 5 iranische Öltanker zerstört. Iran spricht von Gegenangriffen auf US-Schiffe. Unabhängig überprüft sind diese Angaben derzeit nicht. In der Ukraine gab es bei russischen Angriffen erneut Tote und Verletzte. Betroffen waren unter anderem Mykolaiv, ein Grenzübergang zu Moldau und wieder Kiew. Bereits am Vortag hatte es dort schwere Angriffe mit mehreren Todesopfern gegeben. Und in den USA kündigt Präsident Trump neue Einfuhrverbote für kanadische Waren an. Betroffen sind unter anderem Molkereiprodukte, Alkohol und Motorräder.

0: Zusätzlich werden für weitere Produkte die Zölle deutlich erhöht. Zum Sport. Borussia Dortmund hat zum Champions-League-Auftakt Villarreal mit 3:2 geschlagen, dabei aber Top-Talent Carrezas nach Kreislaufproblemen ins Krankenhaus gebracht. Real Madrid gewann gegen Inter Mailand mit 2:1. Das Wetter. Es wird heute vielerorts wechselhaft und eher trüb bleiben, mit Schauern im Norden und Süden und etwas freundlicheren Abschnitten in der Mitte. Die Temperaturen liegen am Tag etwa zwischen 19 und 25 Grad, in der Nacht sinken sie auf 13 bis 17 Grad. Das war's von mir, Jonas. Gleich geht's weiter mit Musik.
1: Danke dir, Jonas. Und du bleibst genau hier. Wir machen dir den Mittwoch jetzt wieder ein gutes Stück leichter. Mit Musik und allem, was den Kopf ein bisschen freier macht.

0: Der Film Vaterland über Thomas Manns Reise nach Deutschland 1949 wird von der Expertin Karen Heuer als historisch falsch bewertet und genau deshalb grandios. Das mag ich, weil es diesen einen Alltagssatz perfekt trifft. So war es nicht ganz, aber genau so hat es sich angefühlt. Familiengeschenkten können das ja auch bestens. Die Fakten wackeln ein bisschen, das Gefühl sitzt dafür erstaunlich gerade. Und mit genau diesem Gefühl gehst du jetzt in die Musik. Jimmy Eat World mit The Middle.
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Das ist für mich genau so ein Ding, das den Kopf einmal kurz durchlüftet und den Mittwoch wieder gerade zieht. Hier für dich Imagine Dragons mit Wake Up.

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Die private Rakete Spectrum von ESA Aerospace hat laut Tagesschau den Orbit erreicht. Und ehrlich, das Beste daran ist fast dieser leise Moment danach, wenn ein Plan nicht nur geschniegelt auf Papier rumliegt, sondern einfach funktioniert. Wie beim ersten eigenen Projekt oder wenn der Drucker nach 20 Minuten Zureden plötzlich doch liefert. Für dich jetzt Bad Bunny mit Moskau Mule.

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Guten Tag, es ist 12 Uhr, am Mikrofon Lena. Im Bundestag ist es heute in der Generaldebatte laut und scharf zugegangen. AfD-Chefin Alice Weidel und Bundeskanzler Friedrich Merz haben sich unter dem Eindruck der Wahl in Sachsen-Anhalt ein hartes Rededuell geliefert, begleitet von vielen Zwischenrufen und mehrmals auch vom Eingreifen der Bundestagspräsidentin. Weidel warf der Bundesregierung ein Totalversagen vor und sprach von einer destruktiven Kraft, während Merz und andere Redner der demokratischen Parteien zur Gegenwehr aufriefen. SPD-Fraktionschef Matthias Miersch mahnte, die Demokraten müssten an einem Strang ziehen. Auch CDU-Fraktionschef Thorsten Frey verteidigte den Kurs der Regierung und sagte mit Blick auf Sicherheit und Aufrüstung, wer Frieden wolle, müsse sich bewaffnen. Die AfD nutzte die Debatte außerdem, um ihren Anspruch auf Regierungsverantwortung im Bund zu betonen. Tino Chrupalla griff die Bundesregierung als Desinformationsapparat an und forderte Gespräche mit allen Seiten. Aus der Opposition kam zugleich deutliche Kritik an den sozialen und politischen Folgen des Regierungskurses, während Grüne ein mögliches AfD-Verbotsverfahren prüfen lassen wollen. Die Debatte zeigt damit vor allem eines: Die politische Auseinandersetzung in Berlin spitzt sich nach dem Wahlerfolg der AfD in Sachsen-Anhalt weiter zu. Passend dazu bleibt auch die Frage offen, was die AfD dort überhaupt umsetzen könnte. Nach einer Analyse der ARD-Rechtsredaktion wären 2/3 der angekündigten migrationspolitischen Maßnahmen im sachsen-anhaltischen Regierungsprogramm rechtlich gar nicht machbar. Ein Teil wäre schlicht Sache des Bundes, ein weiterer Teil würde gegen deutsches, europäisches oder Völkerrecht verstoßen. Vor allem die angekündigte Aufnahmeverweigerung an der Grenze ist nach EU-Recht so nicht zulässig, weil Schutzsuchende grundsätzlich einen Asylantrag stellen dürfen und die Bundesländer zudem die ihnen zugewiesenen Menschen aufnehmen müssen. Viele der großen Versprechen stoßen also schon auf die Rechtslage. Im Sport hat Borussia Dortmund zum Auftakt der Champions League-Ligaphase Villarreal mit 3:2 geschlagen. Serhou Guirassy traf doppelt, außerdem sorgte ein Eigentor von Renato Veiga für die Dortmunder Führung. Überschattet wurde der Abend aber von einem Schreckmoment. Konstantinos Karezas musste in der ersten Halbzeit wegen Kreislaufproblemen vom Platz und ins Krankenhaus gebracht werden. Auch Real Madrid ist erfolgreich in die Champions League gestartet und hat Inter

0: Mailand mit 2:1 besiegt. Kylian Mbappé brachte die Spanier früh in Führung. Federico Valverde erhöhte nach einem Fehler des Inter-Torwarts auf 2:0. Inter kam zwar noch zum Anschluss, doch für mehr reichte es nicht. Beim Wetter wird es heute in Deutschland sehr unterschiedlich. Im Norden und Süden wird es Schauer geben, im Westen ist Nieselregen möglich, während es in der Mitte und im Osten eher bedeckt bleibt. Die Höchstwerte liegen meist zwischen 19 und 25 Grad. Am mildesten wird es voraussichtlich in der Mitte, am kühlsten im Norden. In der Nacht gehen die Temperaturen auf 13 bis 17 Grad zurück. Morgen und übermorgen bleibt es überwiegend bedeckt, mit Höchstwerten zwischen 18 und 24 Grad. Das waren die Nachrichten. Hier ist wieder Lena. Gleich geht's weiter mit Musik.
1: Danke dir, Lena. Und du, lehn dich kurz zurück. Wir ziehen hier sofort wieder Musik in den Mittwoch rein.

Ben Shelton hat bei den US Open Titelverteidiger Carlos Alcaraz in 5 Sätzen rausgenommen. Entschieden wurde das Ding erst im Match-Tiebreak. Genau dieses Gefühl kennst du leider auch ohne Tennisplatz. Eigentlich ist die Sache durch und dann will der Drucker noch eine Ehrenrunde. Der Checkout-Code zickt oder der Parkplatz spielt Verlängerung. Ab da gewinnt nicht Talent, sondern ruhig bleiben. Für dich jetzt Swaco feat. Travis Barker mit SOS.

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0: Bei den Ig-Nobelpreisen in Zürich geht es laut Tagesschau unter anderem um Forschung mit verbuddelten Unterhosen. Klingt erstmal wie komplettes Kuriositätenkabinett, ist aber ehrlich gesagt genau mein Lieblingspunkt daran. Manche Tests sind einfach maximal unelegant und funktionieren trotzdem erstaunlich gut. Welche schräge Methode dich im Alltag rettet, ist ja oft genau die richtige. Und mit diesem Gedanken jetzt für dich Imagine Dragons mit Wrecked.
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0: Zwischen Wolbrechtshausen und Hevensen gibt's einen Dorfladen, der laut NDR Kultur nicht nur Einkauf ist, sondern auch kulturelle Angebote verbindet. Und genau da wurde kürzlich Jubiläum gefeiert. Und ehrlich, nur Dorfladen hat Geburtstag wäre erstmal klein. Aber spannend wird's bei diesen Orten, die viel mehr können, als das Schild draußen verspricht. Der Kiosk als Nachbarschaftszentrale, der Bäcker als Nachrichtenagentur, der Copyshop als halbe Lebensberatung. Und Nathaniel Rateliff and the Night Sweats mit Survivor ist für mich genauso ein Song für den Moment, wenn der Tag noch an dir klebt, aber der Kopf schon langsam frei wird. Den kriegst du jetzt.
1: Für dich jetzt The Lumineers mit Brightside. Läuft!

0: 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Guten Tag, es ist 13 Uhr, am Mikrofon Lena. Im Bundestag ist es in der Generaldebatte zu einem harten Schlagabtausch zwischen CDU-Chef und Kanzler Friedrich Merz und AfD-Chefin Alice Weidel gekommen. Weidel griff die Bundesregierung scharf an und sprach von einem Politikwechsel. Merz nannte die AfD dagegen eine destruktive Kraft. Begleitet wurde die Debatte von vielen Zwischenrufen und massiven Störungen. Auch in der politischen Diskussion nach der Wahl in Sachsen-Anhalt bleibt die AfD ein großes Thema. Aus der Analyse der ARD-Rechtsredaktion geht hervor, dass viele der von der Partei angekündigten migrationspolitischen Maßnahmen rechtlich nicht umsetzbar wären, weil das Land dafür gar nicht zuständig ist oder sie gegen deutsches, europäisches oder Völkerrecht verstoßen. International sorgt ein Bericht über Israels Regierungschef Netanyahu für neue Brisanz. Die Zeitung Haaretz schreibt, Netanyahu sei wenige Tage vor dem Hamas-Überfall am 7. Oktober 2023 ausdrücklich vor einem bevorstehenden Großangriff gewarnt worden, habe diese Information aber nicht an seine Sicherheitschefs weitergegeben. Im Nahen Osten und in der Straße von Hormus spitzt sich zudem der Konflikt zwischen den USA und Iran weiter zu. Das US-Militär hat nach eigenen Angaben 5 iranische Öltanker zerstört. Iran meldet Gegenschläge auf US-Schiffe und weitere Ziele in der Region. Und aus der Ukraine kommen erneut schwere Meldungen. Bei russischen Angriffen wurden nach Behördenangaben mehrere Menschen getötet, unter anderem in Mykolajew und an einem Grenzübergang zu Moldau. Auch Kiew war wieder Ziel von Drohnenangriffen. Im Sport schreiben Deutschlands Basketballerinnen WM-Geschichte. Mit dem klaren 94-56 gegen Südkorea steht das DBB-Team erstmals seit mehr als 50 Jahren wieder im Viertelfinale einer Weltmeisterschaft und trifft dort am Donnerstag auf Belgien. Borussia Dortmund hat zum Auftakt der Champions-League-Liga-Phase mit 3:2 gegen Villarreal gewonnen. Allerdings musste Top-Talent Konstantinos Karezas nach Kreislaufproblemen ins Krankenhaus. Zum Wetter. Heute wird es wechselhaft mit Regenschauern im Norden und Süden, sonst oft bedeckt bis grau, bei Temperaturen zwischen 19 und 25 Grad. In der Nacht wird es auf 13 bis 17 Grad abkühlen. Morgen und übermorgen erwartet uns meist bedecktes Wetter mit 18 bis 24 Grad. Das waren die Nachrichten. Ich bin Lena. Gleich geht es weiter mit Musik.
1: Danke dir, Lena. Und du, lehn dich kurz zurück. Wir machen dir den Mittwoch jetzt wieder ein Stück leichter. Hier bei Hive Weaver FM.

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Deutschlands Basketballerinnen stehen bei der Heim-WM nach dem Sieg gegen Südkorea im Viertelfinale. Historisch, sagt die Sportschau. Und ehrlich, genauso laufen erstaunlich viele gute Nachmittage auch nicht über den Masterplan, sondern über die Truppe. Einer schleppt, einer sortiert, einer behält die Nerven und plötzlich wird aus Chaos ziemlich rund. Für dich jetzt The Anxiety, Willow and Tyler Cole mit Meet Me at Our Spot.

kurz nach vorn. Ab 14 Uhr Nina. Gute Laune, Musik, kleine Themen und Feierabendtipps mit Hand und Fuß. Ab 21 Uhr David mit Kalte Spur. Ein realer Fall, ruhig und packend erzählt. Und weil manchmal wirklich die Truppe den Unterschied macht, The Killers mit When You Were Young.

Der Film Vaterland über Thomas Manns Deutschlandreise 1949 wird von der Expertin Karin Heuer laut NDR Kultur als historisch falsch bewertet und trotzdem findet sie ihn grandios. Genau das kennst du aus jeder guten Familiengeschichte. Details schlingern wild durch die Kurve, aber das Gefühl sitzt so sauber, dass alle sofort nicken. Und dieser Remix hier ist für mich genau richtig, wenn der Tag mal kurz Tempo braucht. Dreh ihn dir laut. Sek, Daddy Yankee, EJ Balvin, FT, Rosalia, Eva Rocco mit Relation. Remix.

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1: Schön, dass du mit dabei warst. Jetzt kurz die Nachrichten mit Lena und direkt danach übernimmt Nina für dich.
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Jetzt die Nachrichten bei Hive Weaver FM. Unsere KI-Redaktion hat sie aus aktuellen Quellen zusammengestellt. Guten Tag, es ist 14 Uhr. Am Mikrofon Lena. Im Bundestag ist die Generaldebatte heute hochemotional verlaufen. AfD-Chefin Alice Weidel griff die Bundesregierung und Kanzler Friedrich Merz scharf an und warf ihr ein Totalversagen vor. Merz konterte mit deutlichen Worten und nannte die AfD eine destruktive Kraft. Wegen der vielen Zwischenrufe musste auch die Bundestagspräsidentin eingreifen. Parallel dazu rief SPD-Fraktionschef Miersch die demokratischen Parteien dazu auf, in der angespannten Lage zusammenzustehen. Hintergrund ist auch der AfD-Wahlsieg in Sachsen-Anhalt. Dort prüft die Partei zwar weitreichende Migrationspläne, doch laut einer Analyse wären 2/3 ihrer angekündigten Maßnahmen rechtlich gar nicht umsetzbar. Auch international bleibt die Lage angespannt. Nach US-Angaben haben amerikanische Streitkräfte 5 iranische Öltanker zerstört, einen davon versenkt. Iran meldete Gegenangriffe auf Schiffe in der Region der Straße von Hormus. Die Angaben beider Seiten ließen sich zunächst nicht unabhängig überprüfen. In der Ukraine gab es erneut tödliche russische Angriffe. Getroffen wurden unter anderem die Hafenstadt Mykolajiw und ein Grenzübergang zu Moldau. Auch in Kiew schlugen wieder Drohnen ein. Nach Behördenangaben gab es mehrere Tote und Verletzte sowie Schäden an ziviler Infrastruktur. Im Sport schreibt Deutschlands Basketballnationalteam der Frauen Geschichte. Mit dem klaren 94:56 gegen Südkorea steht die DBB-Auswahl erstmals seit mehr als 50 Jahren wieder im WM-Viertelfinale. Dort geht es am Donnerstag gegen Europameister Belgien. Und Borussia Dortmund ist mit einem 3:2 gegen Villarreal in die Champions-League-Ligaphase gestartet, überschattet von den Kreislaufproblemen des Top-Talents Konstantinos Karezas, der ins Krankenhaus gebracht wurde. Zum Wetter. Es wird heute in Deutschland teils nass und wechselhaft bleiben, mit Regenschauern vor allem im Norden und Süden sowie vielen Wolken. Die Temperaturen liegen grob zwischen 19 und 25 Grad. In der Nacht gehen sie auf 13 bis 17 Grad zurück. Morgen und übermorgen erwartet uns meist bedecktes Wetter bei 18 bis 24 Grad. Ich bin Lena. Danke fürs Zuhören. Und jetzt geht es weiter mit Musik.

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Danke dir, Lena. Ich bin Nina. Schön, dass du jetzt dabei bist. Wir machen uns hier zusammen einen richtig guten Nachmittag. Und nach den News gibt's erstmal Musik, die sofort Licht reinmacht.

0: Die private Rakete Spectrum von ESA Aerospace hat laut Tagesschau den Orbit erreicht.
1: Und genau dieses Gefühl kennst du in klein. Wenn der Möbelaufbau steht, der Drucker plötzlich druckt oder der Reißverschluss endlich zugeht, guckt man 2 Sekunden lang auf sein Werk wie in der Missionskontrolle im eigenen Wohnzimmer. Und mit genau diesem kleinen Startleitergrinsen für dich jetzt Quincy Jones mit 100 Ways.

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Vor 15 Jahren begann die Rugby-Union-Weltmeisterschaft 2011 in Neuseeland. Und genau bei so einem Sport liebe ich den Blick von außen. Du musst gar keine Ergebnisse kennen, weil schon die Regeln wirken wie ein Brettspielabend, bei dem alle nicken, während du denkst, warum darf jetzt ausgerechnet das? Exakt dieses herrlich ernste Neulingsgefühl kennst du auch von der Büro-Kaffeemaschine und Familienritualen. Und für mich wirkt Closing Time von Semisonic am besten, wenn der Tag schon ein bisschen Kante hatte und man noch mal kurz durchatmet.

kleiner Blick nach vorn für deinen Abend. Ab 21 Uhr übernimmt David mit Kalte Spur die True-Crime-Stunde auf Highfever FM. Ein realer, abgeschlossener Fall, ruhig und ernst erzählt, Akt für Akt, mit dunklen Songs dazwischen. Und ab 22 Uhr wird's mit David in der Nachtschicht sanfter. Ruhiger Soul und R&B für alle, die noch wach sind. Warm begleitet bis tief in den Abend. Jetzt für dich Don't Start Now von Dua Lipa.

Das Greenscreen Festival in Eckernförde feiert sein 20-jähriges Jubiläum. Und genau da merkst du, wie schnell Naturfilm erstmal nach Kulturkalender klingt. Bis bei dir auf dem Balkon ein Vogel landet oder im Garten ein Igel raschelt. Und plötzlich wird ganz normales Leben zur eigenen Mini-Doku. Ganz leise kommentiert. Für dich jetzt ganz trocken. Superwoman von Karen White.

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1: In gut 2 Minuten sind die Nachrichten da, mit Lena am Mikro. Also bleib gern dran.

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Guten Tag, es ist 15 Uhr. Am Mikrofon Lena. Der Schlagabtausch im Bundestag hat sich heute Morgen deutlich zugespitzt. In der Generaldebatte sind AfD-Chefin Alice Weidel und Kanzler Friedrich Merz heftig aneinander geraten, begleitet von lautem Lärm und vielen Zwischenrufen aus dem Plenum. Merz bezeichnete die AfD dabei als eine destruktive Kraft und warf ihr vor, nicht an Lösungen, sondern an der Zerstörung politischer Ordnung interessiert zu sein. Weidel wiederum griff die Bundesregierung scharf an, sprach von einem Totalversagen, kritisierte die Haushalts- und Energiepolitik und machte die Migrationspolitik der Regierung für Probleme bei der inneren Sicherheit verantwortlich. Bundestagspräsidentin Klöckner musste in die aufgeheizte Debatte eingreifen. Auch SPD-Fraktionschef Matthias Miersch meldete sich zu Wort und appellierte an die demokratischen Parteien, in dieser Lage zusammenzuhalten. Die Generaldebatte stand dabei spürbar im Schatten des AfD-Wahlsiegs in Sachsen-Anhalt, der die politische Auseinandersetzung weiter verschärft hat. Parallel dazu wurde im Bundestag auch über Kultur, Rente und den Reformkurs der Regierung gestritten. Der Ton war insgesamt so scharf, dass die Debatte am Mittag als äußerst hitzig zu Ende ging. Im Zusammenhang mit dem AfD-Erfolg in Sachsen-Anhalt lohnt außerdem der Blick auf das dortige Regierungsprogramm. Nach einer Analyse der ARD-Rechtsredaktion sind viele der von der AfD angekündigten migrationspolitischen Maßnahmen rechtlich nicht umsetzbar. Von mehr als 50 Einzelvorschlägen seien rund 2 Drittel entweder gar nicht Sache des Landes oder würden gegen deutsches, europäisches oder Völkerrecht verstoßen. Die Partei fordert unter anderem, Menschen aus sicheren Drittstaaten oder ohne geklärte Identität an der Aufnahme zu hindern. Doch genau das ist nach geltendem Recht so nicht möglich. International sorgt heute ein Bericht aus Israel für neue Diskussionen. Die Zeitung Haaretz schreibt, Premierminister Benjamin Netanyahu habe schon wenige Tage vor dem Hamas-Überfall vom 7. Oktober 2023 eine ausdrückliche Warnung erhalten und seine Sicherheitschefs nicht informiert. Laut dem Bericht soll der Präsident der Vereinigten Arabischen Emirate, Mohammed bin Zayed, Ende September 2023 in einem längeren Telefonat vor einem bevorstehenden Großangriff gewarnt haben. Der Vorwurf bekommt kurz vor einer Wahl zusätzliche Brisanz, weil er die Frage nach möglichen Versäumnissen im Vorfeld des Angriffs neu aufwirft. Und noch eine weitere internationale Meldung. Nach einer Störung bei der britischen Flugsicherung sind in Großbritannien weit mehr als 1000 Flüge ausgefallen. Auch heute gibt es noch zahlreiche Verspätungen und Ausfälle. Mehrere Airlines kritisieren den Betreiber National Air Traffic Services scharf und verlangen Konsequenzen, weil das Luftfahrtsystem erneut zum Stillstand gebracht habe. Im Sport gibt es heute große deutsche Erfolge. Die Basketballerinnen haben bei der Heim-WM mit einem klaren 94-56 gegen Südkorea das Viertelfinale erreicht und damit deutsche WM-Geschichte geschrieben. Marie Gülich war mit 19 Punkten beste Werferin. Im Viertelfinale wartet am Donnerstag Europameister Belgien. Borussia Dortmund hat zum Auftakt der Champions League-Ligaphase Villarreal mit 3:2 besiegt, musste aber um Top-Talent Konstantinos Karezas bangen, der nach Kreislaufproblemen ins Krankenhaus gebracht wurde. Sportlich trafen Guirassy doppelt und sicherte den Sieg, auch dank eines Eigentors der Spanier. Zum Wetter. Heute wird es im Norden und Süden bei Schauern unbeständig bleiben, im Westen eher nass mit Nieselregen. In der Mitte und im Osten wird es dagegen überwiegend bedeckt, aber trockener bleiben, mit Höchstwerten von etwa 22 bis 25 Grad, im Norden um 19 und im Westen um 20 Grad. In der Nacht wird es auf 13 bis 17 Grad abkühlen. Morgen erwartet uns dann landesweit bedecktes Wetter mit 18 bis 21 Grad. Und auch am Freitag bleibt es bedeckt bei 18 bis 24 Grad. Das waren die Nachrichten für den Moment.

0: Ich bin Lena und gebe zurück an die Musik.
1: Danke dir, Lena. Und du? Lehn dich kurz zurück. Wir machen dir den Nachmittag jetzt wieder schön laut und richtig angenehm hier bei Hive Weaver FM.

Und genau da merkst du's. Ganz normales Leben kann plötzlich richtig leuchten. Für dich jetzt Grupo Frontera und Karin Leon mit Que Vuelvas.

0: In Zürich gab es bei den Ig-Nobelpreisen genau den Forschungsaufhänger: Unterhosen verbuddeln für die Wissenschaft. Herrlich schräg. Aber eben nicht nur ein Gag, sondern so ein Ding, bei dem man hinterher wirklich mehr weiß. Ganz ehrlich, die besten Tests im Alltag sind oft genauso unelegant. Am Obst riechen, am Router wackeln, mit dem Fuß gegen den Automaten tippen. Sieht nicht würdevoll aus, hilft aber. Und Phones mit Wake Me Up sind für mich genau richtig, wenn der Nachmittag einmal kurz neuen Schwung braucht. Hier sind sie auf Hiveweaver FM.
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Für dich jetzt Naughty by Nature mit Hip-Hop-Hooray. Laut aufdrehen.

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In Niedersachsen kommen laut NDR auf einen Psychotherapeuten mehr als 3.800 Einwohner. Und genau daran merkst du, wie viel Kraft schon im Suchen steckt. Dieser eine Anruf, die Warteliste, das Dranbleiben. Umso größer die Erleichterung, wenn endlich ein fester Termin steht. Egal ob Therapie, Facharzt, Behörde oder der Handwerker, der wirklich kommt. Für dich jetzt Paramore mit Hard Times.

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Ab 22 Uhr dann die Nachtschicht mit David. 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Und dieses Dranbleiben, das nehmen wir direkt mit. Clean Bandit feature Jesklyn, Rather Be.

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Guten Tag. Es ist 16 Uhr. Am Mikrofon Lena. In der Generaldebatte des Bundestags hat es einen scharfen Schlagabtausch zwischen AfD-Chefin Alice Weidel und Bundeskanzler Friedrich Merz gegeben. Weidel griff die Bundesregierung und Merz per

0: Ritter mit deutlichen Worten und nannte die AfD eine destruktive Kraft. Bundestagspräsidentin Klöckner musste wegen der vielen Zwischenrufe eingreifen. Auch in der Debatte selbst wurde der Ton insgesamt deutlich. SPD-Fraktionschef Miersch rief die demokratischen Parteien dazu auf, zusammenzuhalten. Die AfD steht dabei weiter im Fokus, auch wegen der Wahl in Sachsen-Anhalt. Dort kündigt sie in ihrem Programm eine harte Migrationspolitik an. Doch nach einer Analyse wäre ein Großteil der Maßnahmen rechtlich nicht umsetzbar oder gar nicht Sache des Landes. Im Nahen Osten hat die Eskalation direkte Folgen für die Märkte. Der Ölpreis ist erstmals seit Juli wieder über 100 Dollar pro Barrel gestiegen, weil die Sorge vor Lieferunterbrechungen wächst. Nach Angriffen zwischen den USA und Iran verschärft sich die Lage weiter und die Hoffnung auf ein baldiges Ende des Konflikts schwindet. Brisant ist auch ein Bericht aus Israel. Laut Haaretz soll Benjamin Netanyahu kurz vor dem Hamas-Überfall am 7. Oktober 2023 eine eindringliche Warnung erhalten haben, die er nicht an seine Sicherheitschefs weitergegeben haben soll. Der Vorwurf sorgt in Israel kurz vor der Wahl für große politische Unruhe. Im Sport gibt es einen historischen Erfolg aus dem Basketball. Die deutschen Frauen stehen nach dem klaren 94:56 gegen Südkorea erstmals seit mehr als 50 Jahren wieder im WM-Viertelfinale und treffen dort auf Belgien. Borussia Dortmund hat zum Auftakt der Champions League-Ligaphase mit 3:2 gegen Villarreal gewonnen. Der Schreckmoment um Konstantinos Karezas nach Kreislaufproblemen überschattete den Sieg aber. Zum Wetter. Es wird heute in vielen Teilen Deutschlands wechselhaft bis bedeckt bleiben, mit Regenschauern im Norden und Süden sowie etwas Nieselregen im Westen. Die Temperaturen werden meist zwischen 19 und 25 Grad liegen, nachts zwischen 13 und 17 Grad. Morgen und übermorgen erwartet uns dann weiterhin überwiegend bedecktes Wetter. Ich bin Lena. Gleich geht es weiter mit Musik.
1: Danke dir, Lena. Und du, lehn dich kurz zurück, atme einmal durch und dann machen wir dir den Nachmittag hier jetzt wieder schön lat und leicht.

Vor 14 Jahren gingen die Sommerparalympics 2012 in London zu Ende. Und genau so ein Datum ist erstmal nur ein Datum. Spannend wird's doch in dem Moment danach, wenn ein großes Ziel durch ist, der Countdown wegfällt und du zwischen Stolz, Müdigkeit und dieser leisen Frage hängst, was du morgen eigentlich mit dir anfängst. Und für genau so einen späten Mittwochnachmittag hat der hier was wunderbar Erdendes für mich. Lehn dich kurz rein. Mace featuring Frankie Beverly mit We Are One.

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Vor 17 Jahren startete Hajime Isayamas Attack on Titan in der ersten Ausgabe des Besatsu Shonen Magazine. Und genau so fangen diese Sachen an. Erst sagt eine Person, du musst das kennen. Dann reden drei Freunde plötzlich selbstverständlich drüber und zack, fühlst du dich wie der letzte Mensch ohne Hintergrundwissen in der Clique. Für dich jetzt ganz entspannt. Ain't No Mountain High Enough von Marvin Gaye, Tammy Terrell und Vandalux.

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Seit dem ersten Fund im Juli wurden am Flughafen Hannover 11 Japankäfer gefangen. Laut NDR meldepflichtige Pflanzenschädlinge, wahrscheinlich als blinde Passagiere angekommen. Und genau das ist der Dreh daran. Jeder kennt dieses Mitreisezeug, das plötzlich auftaucht. Sand im Schuh, Bonbonpapier in der Jacke, Socke im Kofferfach. Nur hier hatten eben 11 Käfer ihren großen Airport-Auftritt. Für dich jetzt Lizzo mit About Damn Time.

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1: Und nach diesem kleinen Airport-Auftritt gibt's jetzt was Frisches für dich. Hooked Like Helen mit Lend Me Your Ear.
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Tassim Durgun hat auf dem roten Sofa über seine Comedy-Doku »Deutschland, ich küsse dein Herz« gesagt, »Meine Mutter ist der witzigste Mensch, den ich kenne.« Und genau das fühlt man sofort. In so vielen Familien sitzt das beste Timing eben nicht auf einer Bühne, sondern am Küchentisch. Diese eine Person, die mit einem Blick schon den ganzen Laden gewinnt. Für mich ist das jetzt genau die Sorte Song, die einen am späten Nachmittag sofort ein bisschen weiterträgt. Hier ist Before I Let Go von Mace featuring Frankie Beverly.

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Guten Tag, es ist 17 Uhr. Am Mikrofon Lena. Im Bundestag hat es heute eine besonders scharfe Generaldebatte gegeben. AfD-Chefin Alice Weidel griff Kanzler Friedrich Merz und die Bundesregierung massiv an und sprach von einem politischen Totalversagen. Merz konterte mit der Ansage, die AfD sei eine destruktive Kraft, zeitweise so laut und hitzig, dass die Bundestagspräsidentin eingreifen musste. Auch aus der SPD kam der Appell, die demokratischen Parteien müssten in der angespannten Lage zusammenhalten. Hintergrund der Debatte war unter anderem der AfD-Wahlsieg in Sachsen-Anhalt. Dort stellt sich nun auch die Frage, wie weit die Partei ihre migrationspolitischen Forderungen überhaupt umsetzen könnte. Eine Analyse zeigt, 2 Drittel der im Programm angekündigten Maßnahmen wären rechtlich gar nicht machbar, teils weil das Land nicht zuständig

0: Großbritannien hat eine Störung bei der Flugsicherung zu mehr als 1000 Flugausfällen geführt. Airlines üben scharfe Kritik und fordern Konsequenzen, weil auch heute noch viele Verbindungen verspätet sind oder gestrichen werden müssen. Im Nahen Osten hat die Eskalation zudem den Ölpreis nach oben getrieben. Ein Barrel Brent lag zeitweise wieder über 100 Dollar, nachdem die Sorge vor Lieferunterbrechungen aus der Region weiter gewachsen ist. Und in Norwegen hat das Land Abschied von König Harald V. genommen. Zehntausende begleiteten den Trauerzug durch Oslo. International nahmen unter anderem Bundespräsident Steinmeier und Prinz William teil. Zum Sport. Borussia Dortmund ist mit einem 3:2 gegen Villarreal in die Champions League-Liga-Phase gestartet. Doch Top-Talent Konstantinos Karezas musste mit Kreislaufproblemen ins Krankenhaus. Bei der Spanien-Rundfahrt hat der Brite Matthew Brennan bereits seinen 4. Tagessieg gefeiert. Und die deutschen Basketballerinnen stehen nach dem 94:56 gegen Südkorea erstmals seit mehr als 50 Jahren wieder im WM-Viertelfinale. Das Wetter wird heute wechselhaft bleiben. Vor allem im Norden und Süden wird es weitere Schauer geben, in der Mitte eher freundlich und meist bedeckt. Die Temperaturen werden zwischen 19 und 25 Grad liegen, in der Nacht zwischen 13 und 17 Grad. Das war Lena. Gleich geht es weiter mit Musik.
1: Danke, Lena. Und du bist genau richtig hier. Jetzt geht's mit guter Musik und schön viel Schwung weiter auf Hive Weaver FM.
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Ab 22 Uhr dann die Nachtschicht. 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Jetzt für dich ganz direkt The Rolling Stones mit Mess It Up.

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Die Tagesschau meldet, Meteorologen warnen bei Großfeuern vor Gesundheitsschäden durch toxischen Rauch und mehr Ozon. Das ist wirklich nichts für eine lockere Rauchwolkenpointe. Und gleichzeitig merkt man daran, wie schnell Luft im Alltag vom Unsichtbaren zum kleinen Goldstück wird. Wenn's im Treppenhaus nach Grill hängt, die Bahn stickig ist oder dieser Kopiererraum schwer in der Luft liegt. Frische Luft ist oft erst dann ein Luxus, wenn sie fehlt. Für dich jetzt ganz cool? The System mit Don't Disturb This Groove.

0: Und genau so ein kleines Goldstück für deinen Feierabend habe ich jetzt für dich. The B-52s mit Love Shack.
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Der NDR Niedersachsen meldet, bei einem Großbrand in Essen im Landkreis Cloppenburg ist ein Stallgebäude niedergebrannt. Darin waren etwa 1800 Schweine. Das ist hart. Punkt. Und es ist so ein Moment, der zeigt, wie viel jeden Tag still funktionieren muss, damit ein Hof, ein Betrieb, ein ganz normaler Mittwoch überhaupt normal bleibt. Und jetzt was, das bei mir am späten Nachmittag genau richtig sitzt. Wenn der Tag noch nachklingt und du einfach mal kurz raus willst aus dem Kopf. Grupo Frontera und Bad Bunny mit Un Uno Cinto.

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0: Für dich jetzt Margarita und zu Sonora mit Escándalo. Viel Spaß!
1: In knapp 2 Minuten sind die Nachrichten da. Am Mikrofon Tobias. Bleib gern genau hier.

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Guten Abend, es ist 18 Uhr. Am Mikrofon Tobias. In den USA setzt Donald Trump den Wahlkampf für die Zwischenwahlen mit einem ungewöhnlichen Parteievent in Szene. In Dallas beginnt heute ein zweitägiger Parteitag der Republikaner, obwohl solche Veranstaltungen traditionell nur vor Präsidentschaftswahlen stattfinden. Trump hat die Idee dazu selbst vorgegeben und sagt, es gehe darum, die Nation zu retten. Politisch ist das vor allem ein Auftakt mit Symbolkraft, denn gewählt wird Anfang November über das Repräsentantenhaus und ein Drittel des Senats. Die Kandidaten dafür stehen längst fest. Im Bundestag hat es in der Generaldebatte einen harten Schlagabtausch zwischen AfD-Chefin Alice Weidel und Kanzler Friedrich Merz gegeben. Weidel attackierte die Bundesregierung scharf und sprach von einem Totalversagen. Merz wiederum bezeichnete die AfD als destruktive Kraft. Die Sitzung war von massiven Zwischenrufen und lautem Protest geprägt, sodass auch Bundestagspräsidentin eingreifen musste. Die Debatte stand zudem deutlich unter dem Eindruck der Sachsen-Anhalt-Wahl und zeigte, wie tief die politischen Fronten im Parlament derzeit verlaufen. Dort spielt auch die Frage eine Rolle, was die AfD mit ihren Ankündigungen tatsächlich umsetzen könnte. Laut einer Analyse der ARD-Rechtsredaktion wären 2/3 der Maßnahmen aus dem AfD-Regierungsprogramm in Sachsen-Anhalt rechtlich nicht umsetzbar. Ein Teil falle gar nicht in die Zuständigkeit

0: Besonders bei der angekündigten Aufnahmeverweigerung für Schutzsuchende sind die rechtlichen Grenzen klar, weil Asylanträge an der EU-Grenze geprüft werden müssen und Länder zugewiesene Schutzsuchende aufnehmen müssen. Auch an den britischen Flughäfen bleibt die Lage nach einer Störung der Flugsicherung angespannt. Mehr als 1000 Flüge sind ausgefallen und auch heute kommt es weiter zu Verspätungen und Annullierungen. Mehrere Airlines werfen der zuständigen Flugsicherung NATS vor, das Luftfahrtsystem erneut lahmgelegt zu haben. Ryanair forderte sogar Konsequenzen an der Spitze von NATS, während die britische Zivilluftfahrtbehörde einen vollständigen Bericht verlangt. Auf den internationalen Märkten schlägt die Eskalation im Nahen Osten inzwischen auch auf den Ölpreis durch. Der Preis für Brent-Rohöl ist am Morgen erstmals seit Juli wieder über 100 Dollar pro Barrel gestiegen, wenn auch nur kurz. Hintergrund sind die weiteren militärischen Angriffe zwischen den USA und Iran sowie die Sorge vor Lieferunterbrechungen aus der Region. Die Spannung rund um die Straße von Hormus bleibt damit ein wirtschaftlicher Risikofaktor. Im Sport hat Borussia Dortmund das erste Spiel in der Champions League-Ligaphase gegen Villarreal mit 3:2 gewonnen. Überschattet wurde der Abend aber von einem Schreckmoment. Top-Talent Konstantinos Karezas musste in der ersten Halbzeit mit Kreislaufproblemen ins Krankenhaus gebracht werden. Sportlich trafen für den BVB Guirassy zweimal und Veiga per Eigentor. Und Dortmund bewies in einer turbulenten Schlussphase große Moral. Und die deutschen Basketballerinnen schreiben bei der Heim-WM weiter Geschichte. Mit dem klaren 94:56 gegen Südkorea hat das Team von Bundestrainer Olaf Lange das Viertelfinale erreicht. Erstmals seit mehr als 50 Jahren steht wieder eine deutsche Mannschaft unter den besten 8 der Welt. Jetzt wartet am Donnerstag Europameister Belgien. Zum Wetter. Tagsüber wird es im Norden regnerische Schauer bei rund 19 Grad geben. Im Westen wird Regen erwartet bei etwa 20 Grad. Und im Süden bleibt es ebenfalls schaueranfällig bei etwa 23 Grad. Der Osten und die Mitte werden dagegen überwiegend bedeckt bleiben. Dort sind bis zu 22 bzw. 25 Grad möglich. In der Nacht wird es auf 13 bis 17 Grad abkühlen. Morgen und auch übermorgen bleibt es überwiegend bedeckt bei 17 bis 22 Grad bzw. 17 bis 24 Grad. Das waren die Nachrichten. Ich bin Tobias. Gleich geht es weiter mit Musik.
1: Danke dir, Tobias. Und du? Schön, dass du hier bist. Wir machen dir den Mittwochabend jetzt wieder ein Stück leichter. Mit viel Musik und richtig gutem Schwung.

Das Bundesamt für Seeschifffahrt und Hydrographie meldet laut Tagesschau, Nord- und Ostsee waren im Sommer zu warm. Und genau sowas merkst du bei Wasser sofort. Lauwarmer Kaffee, Dusche ein Tick zu heiß, der See erfrischt plötzlich nicht mehr richtig. Wasser macht keinen Smalltalk, das sagt dir direkt, wie der Sommer war. Für dich jetzt Pearl Jam mit The Fixer.

kurz nach vorn geschaut. Ab 21 Uhr David mit kalte Spur. Ein echter Kriminalfall, ruhig und packend erzählt. Ab 22 Uhr dann die Nachtschicht mit ruhigem Soul und R&B. Wasser macht keinen Smalltalk. Ich jetzt auch nicht. Donna Summer. She works hard for the money.

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NDR Kultur berichtet über die neue Aufnahme von Mahlers 5. Sinfonie durch das Mahler Academy Orchestra. Und die zielt auf einen authentischen Mahlerklang um 1900. Erstmal klingt das nach Spezialistenregal, aber eigentlich ist das total alltagsnah. Manche Dinge treffen dich anders, wenn sie nah am Ursprung bleiben. Wie Omas Rezept ohne Abkürzung oder ein altes Foto ohne Filter. Da hörst und spürst du plötzlich die ganze Zeit mit. Und Lionel Richie ist für mich genauso ein sofort gute Laune-Song für den Heimweg mit offenem Fenster. Hier ist All Night Long.

0: mit Schauern vor allem im Norden und Süden, sonst teils bedeckt. In der Nacht erwartet uns ein mildes Bild mit 13 bis 17 Grad, morgen und übermorgen wird es überwiegend bedeckt bei etwa 16 bis 24 Grad. Ich bin Tobias, danke fürs Zuhören und jetzt geht es weiter mit Musik.
1: Danke dir, Tobias. Und du, lehn dich kurz zurück, atme einmal durch und dann machen wir dir hier den Abend wieder schön musikalisch.

0: 10 Jahre ist es her, dass Palmen aus Plastik von Bones MC und Raf Camora erschienen ist. Und laut Wikipedia hat das Album neue Maßstäbe im deutschen Hip-Hop gesetzt. Genau sowas ist spannend. Nicht bloß Jubiläum, sondern dieser Moment, wenn zwei Stile zusammenkommen und plötzlich ein eigener Sound da ist, den danach alle irgendwie spüren. Wie bei einer WG-Küche, einer Autofahrt, einer Party. Alleine wär's nie genau das geworden. Für dich jetzt 21 Pilots mit Level of Concern.
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NDR Kultur sagt, Filmexpertin Karen Heuer findet den Film Vaterland trotz historischer Ungenauigkeiten grandios und ordnet Thomas Manns Deutschlandreise 1949 ein. Und genau das ist doch der spannende Punkt im Alltag. Manchmal stimmt nicht jedes Detail, aber das Gefühl sitzt. Wie bei Familiengeschichten, die jedes Jahr ein bisschen dramatischer werden. Und mit genau so einem kleinen Augenzwinkern gehst du jetzt in die Musik. Niall Horan mit Nice to Meet Ya.

In Osnabrück wollen Wissenschaftler aus Gemüseresten neue Lebensmittel machen, weil verrottende Reste auf dem Feld klimaschädliches Lachgas produzieren. Und ganz ehrlich, Resteverwertung klingt schnell streng. Dabei ist das im Alltag oft einfach diese Kühlschrank-Challenge. Aus den letzten zwei Möhren, einem halben Brokkoli und ein bisschen Mut, noch was richtig Gutes zu bauen. In Osnabrück wird genau dieses »Da geht noch was« gerade auf Profiniveau gedacht. Und dieser Song ist für mich einer von denen, die sofort Schwung in den Kopf bringen, wenn der Tag kurz festhängt. Hier ist Jimmy Eat World mit »The Middle«.

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Ein echter Kriminalfall. Ruhig und packend erzählt. Ab 22 Uhr dann die Nachtschicht mit David. Mit ruhigem Soul und R&B für alle, die noch wach sind. Jetzt für dich. The Killers mit Mr. Brightside.

BR Kultur erzählt von einem Dorfladen zwischen Wolbrichtshausen und Heavensen, der nicht nur Einkauf ermöglicht, sondern auch Raum für kulturelle Angebote bietet und der gerade Jubiläum gefeiert hat. Klingt erstmal klein, ist aber genau die Sorte Ort, die mehr kann als ihr Schild. Du gehst für Milch rein und kommst mit Dorf-Updates, Kuchenidee und Konzertzettel wieder raus. Ehrlich, Social Media mit Kuchengabel. Für dich jetzt Fatboy Slim mit /.dash.

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Guten Abend, es ist 20 Uhr. Am Mikrofon Tobias. In den USA setzt Donald Trump den Wahlkampf für die Zwischenwahlen mit einer ungewöhnlichen Parteiveranstaltung in Gang. Die Republikaner treffen sich heute und morgen in Dallas zu einem zweitägigen Event, das Trump selbst angestoßen und nach eigenen Angaben auch finanziert hat. Normalerweise finden solche Parteitage nur im Vorfeld der Präsidentschaftswahl statt, diesmal aber sollen sie die heiße Phase bis zu den Midterms einläuten. Im November entscheiden die Amerikaner über alle Sitze im Repräsentantenhaus und über ein Drittel des Senats, auch wenn die Kandidaten dafür längst feststehen. Trump spricht von einer Veranstaltung, die die Nation retten solle, und seine Parteifreunde versprechen sich davon vor allem eine große Inszenierung. Auch in Berlin ist die politische Stimmung aufgeheizt. In der Generaldebatte des Bundestags haben sich AfD-Chefin Alice Weidel und Bundeskanzler Friedrich Merz scharf attackiert, begleitet von lauten Zwischenrufen und mehrfachen Eingriffen der Bundestagspräsidentin. Weidel warf der Bundesregierung Totalversagen vor und sprach von verfehlter Haushaltspolitik sowie einer energiepolitischen Geisterfahrt. Merz hielt dagegen und nannte die AfD eine destruktive Kraft, die keine Lösungen anbiete. SPD-Fraktionschef Matthias Miersch rief die demokratischen Parteien dazu auf, trotz aller Unterschiede an einem Strang zu ziehen. Die Debatte stand dabei auch im Schatten des AfD-Wahlerfolgs in Sachsen-Anhalt. Dort rückt besonders die Migrationspolitik der AfD in den Fokus. Die Partei hat in ihrem Regierungsprogramm zwar eine harte Kehrtwende angekündigt und mehr als 50 Einzelmaßnahmen aufgelistet, doch laut einer Analyse wären zwei Drittel davon rechtlich nicht umsetzbar. Ein Teil scheitert schon daran, dass Sachsen-Anhalt dafür gar nicht zuständig wäre. Andere Punkte verstoßen gegen deutsches, europäisches oder Völkerrecht. So kann das Land Schutzsuchenden nicht einfach die Aufnahme verweigern, wenn sie aus einem sicheren Drittstaat kommen oder ihre Identität ungeklärt ist. Nach EU-Recht muss ein Asylantrag an der Grenze geprüft werden und die vom Bund zugewiesenen Schutzsuchenden müssen die Länder aufnehmen. Weniger politisch, aber für viele Reisende sehr konkret, ist die Lage in Großbritannien. Wegen einer technischen Störung bei der Flugsicherung sind dort weit mehr als 1000 Flüge ausgefallen. Auch heute gibt es noch Verspätungen und weitere Annullierungen. Mehrere Airlines üben scharfe Kritik und verlangen Konsequenzen, weil kritische Infrastruktur nicht wiederholt zum Stillstand kommen dürfe. Besonders Ryanair fordert nach dem erneuten Ausfall sogar personelle Konsequenzen bei der Flugsicherung.

0: Der Ölpreis ist wegen der militärischen Eskalation am Persischen Golf erstmals seit Juli wieder über die Marke von 100 Dollar pro Barrel gestiegen. Hintergrund sind die Sorgen vor Lieferunterbrechungen aus der Region, nachdem die Angriffe zwischen den USA und Iran zuletzt deutlich zugenommen haben. Die Entwicklungen treiben die Preise an, auch wenn der Ölpreis nach dem Sprung zunächst wieder leicht zurückgegangen ist. Im Sport hat Borussia Dortmund zum Auftakt der Champions League-Liga-Phase gewonnen, und zwar mit 3:2 gegen Villarreal. Überschattet wurde der Abend aber von einem Schockmoment um das Top-Talent Konstantinos Karezas, das wegen Kreislaufproblemen ins Krankenhaus gebracht wurde. Sportlich trafen unter anderem Guirassy zweimal und sicherte dem BVB den Erfolg mit viel Moral in einer turbulenten Schlussphase. Bei den US Open ist Titelverteidiger Carlos Alcaraz dagegen ausgeschieden. In einem fast 4,5 Stunden langen Viertelfinale unterlag der Spanier dem US-Amerikaner Ben Shelton im Match-Tiebreak, der nun ins Halbfinale gegen Francis Tiafoe einzieht. Alexander Zverev steht heute Abend ebenfalls noch in seinem Viertelfinale auf dem Platz und trifft auf Botik van de Zandschulp. Und zum Wetter. Heute bleibt es im Norden und Süden wechselhaft mit Regenschauern, im Westen eher mit Nieselregen, während es in der Mitte und im Osten teils bedeckt, aber insgesamt trockener wird. Die Höchstwerte liegen dabei grob zwischen 19 Grad im Norden und bis zu 25 Grad in der Mitte. In der Nacht geht es auf 13 bis 17 Grad zurück. Morgen wird es vielerorts bedeckt und mit 17 bis 22 Grad etwas kühler. Und auch am Freitag bleibt es überwiegend grau bei Höchstwerten zwischen 16 und 24 Grad. Ich bin Tobias, einen angenehmen Abend für Sie. Und gleich geht es weiter mit der Musik.
1: Danke dir, Tobias. Und du? Lehn dich kurz zurück. Wir machen dir den Mittwochabend jetzt wieder ein Stück heller mit richtig guter Musik.

Und genau dieses mehr als das Schild verspricht, gibt's jetzt auch in 3 Minuten Musik. Für dich. In Deep mit Last Night a DJ Saved My Life.

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Stuttgart ist heute am ersten Spieltag der Champions League-Liga-Phase gegen Viking Stavanger gestartet. Anpfiff war schon um 18:45 und ganz ehrlich, ein Live-Spielstand ist ja gefühlt schon wieder alt, sobald du ihn ausgesprochen hast. Viel besser ist dieses Bild. Champions League, großes Flutlicht, großer Glanz. Und dann kommt ein Club, der schon vom Namen her nach Auswärtsfahrt, Regenjacke und maximaler Entschlossenheit klingt. Und genau für diesen späten Mittwoch hat Monaco von Bad Bunny für mich diesen lässigen Zug nach vorn Effekt. Hör mal rein.

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NDR Kultur greift eine PISA-Studie auf. Und der Hamburger Lehrer, Journalist und Autor Alexander Brandt sagt, Deutschland kann sich von erfolgreichen Konzepten anderer Länder was abschauen. Besonders beim Gemeinschaftsspirit. Und genau da wird's plötzlich total alltagstauglich. Du merkst ja sofort, ob eine Gruppe dich mitzieht oder ob nur alle nett nicken. Beim Lernen, im Büro, selbst beim Abräumen nach dem Essen. Für dich jetzt Fall Out Boy mit Start Today.

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Ab 22 Uhr dann die Nachtschicht mit ruhigem Soul und R&B für alle, die noch wach sind. Und weil eine Gruppe dich sofort mitzieht, für dich jetzt 21 Pilots mit Ride.

0: Schön, dass du dabei warst.
1: Jetzt erstmal die Nachrichten mit Tobias und direkt danach übernimmt David für dich.
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Guten Abend. Es ist 21 Uhr. Am Mikrofon Tobias. In Dallas startet heute ein ungewöhnlicher Parteitag der Republikaner. Erstmals findet ein solches Event vor den US-Zwischenwahlen statt. Donald Trump will damit den Wahlkampf einläuten und spricht davon, die Nation zu retten. Inhaltlich geht es vor allem darum, die Partei zu mobilisieren, bevor im November über den Kongress abgestimmt wird. Auch im Bundestag ist die Stimmung aufgeheizt gewesen. In der Generaldebatte haben sich AfD-Chefin Alice Weidel und Kanzler Friedrich Merz mit scharfen Vorwürfen attackiert. Merz bezeichnete die AfD als destruktive Kraft. Weidel warf der Bundesregierung Totalversagen vor und sprach von einem nötigen Politikwechsel. Die Debatte stand dabei deutlich unter dem Eindruck des AfD-Wahlsiegs in Sachsen-Anhalt. Für zusätzliche politische Spannung sorgt ein neuer Bericht zu Israels Regierung. Ministerpräsident Netanyahu kündigt eine Klage gegen die Zeitung Haaretz an, weil sie berichtet hatte, der emiratische Präsident habe ihn vor dem Hamas-Überfall im Oktober 2023 gewarnt. Netanyahu bestreitet das entschieden und weist jede solche Unterredung zurück. In Großbritannien hat ein technischer Ausfall bei der Flugsicherung weiter Folgen. Mehr als 1000 Flüge sind gestrichen worden, zahlreiche weitere starten verspätet. Mehrere Airlines kritisieren die zuständige Behörde scharf und verlangen Konsequenzen. Im Sport hat der VfB Stuttgart zum Start in die Champions League-Ligaphase Viking Stavanger mit 3:1 besiegt. Ermedin Demirovic traf dabei dreifach in nur 12 Minuten und entschied die Partie früh. Borussia Dortmund gewann ebenfalls mit 3:2 gegen Villarreal, musste aber nach Kreislaufproblemen um Top-Talent Konstantinos Karezas bangen, der ins Krankenhaus gebracht wurde. Und das Wetter. Es wird heute Nacht meist mild bei 13 bis 17 Grad. Morgen erwartet uns vielerorts bedecktes Wetter mit 17 bis 22 Grad und auch am Freitag bleibt es überwiegend grau bei 16 bis 24 Grad. Ich bin Tobias, danke fürs Zuhören. Und jetzt geht's weiter mit der Musik.

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Wir sprechen über reale Gewaltverbrechen. Hör mit Bedacht zu. Danke dir, Tobias. Ich bin David. Schön, dass du jetzt bei mir bist. Mach's dir, wo auch immer du gerade hängst, ein bisschen ruhig. Wir gehen zusammen in die Musik und lassen die Nacht erstmal atmen.

0: 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Eine KI-Rekonstruktion eines realen, abgeschlossenen Kriminalfalls nach öffentlichen Quellen. Wir sprechen über reale Gewaltverbrechen. Hör mit Bedacht zu. Schön, dass du jetzt da bist. Wir rekonstruieren in 4 Akten einen realen, historischen und abgeschlossenen Kriminalfall nach öffentlichen Quellen. Den Fall Anna Margareta Zwanziger. Ohne Boulevard, ohne Schauerlust und mit dem Respekt, den die Opfer verdienen. Als man die Leichen der bisherigen Opfer exhumierte, waren sie laut Bericht schon äußerlich als Arsenopfer zu erkennen. Ungewöhnlich wenig verwest, die Körper ähnlich Mumien erhärtet. Ein Satz aus einer Akte. Kühl, knapp. Und doch bleibt er stehen wie kalte Luft in einem offenen Raum. Wenn man so beginnt, dann ist da am Ende dieses Falls bereits etwas Sichtbares, etwas Greifbares, das nicht mehr wegzuerklären ist. Und gerade deshalb führt der Weg zurück an den Anfang. Dorthin, wo noch nichts nach Gift aussieht. Wo ein Leben erst einmal nur aus Herkunft, Arbeit, Verlust und einem neuen Namen besteht. Anna Margareta Zwanziger kam am 7. August 1760 in Nürnberg zur Welt. Geboren wurde sie als Anna Margareta Schönleben. Nürnberg im späten 18. Jahrhundert, eine Stadt mit Mauern, mit Gassen, mit Häusern, in denen man nah beieinander lebt und doch oft wenig voneinander weiß. Dort beginnt diese Geschichte. Nicht mit einem Verbrechen, mit einem Namen. Sie heiratete einen Notar. Das ist erst einmal nur ein nüchterner Umstand, aber es erzählt doch etwas über die Ordnung ihres Lebens in diesen Jahren. Ein bürgerlicher Rahmen, ein Haushalt, eine Stellung, die Halt verspricht. Vielleicht nicht Glück, aber Struktur, einen Platz. Dieser Halt brach 1796 weg. Ihr Gatte starb an den Folgen seiner Alkoholkrankheit. Und mit seinem Tod verlor Anna Margareta Zwanziger nicht nur einen Ehemann. Sie blieb mittellos zurück. Das ist eines dieser Worte, die schnell gesprochen sind und schwer wiegen. Mittellos. Es heißt, keine sichere Zukunft, kein geschütztes Auskommen, kein Boden, auf dem man sich ausruhen kann. Von da an wird Bewegung zur Notwendigkeit. In den Jahren danach hielt sie sich nicht nur in ihrer Heimatstadt Nürnberg auf, sondern auch in Wien, in Regensburg, in Frankfurt und in Weimar. Städte, die auf einer Karte weit auseinander liegen und in einem Leben doch durch denselben Mangel verbunden sein können. Man geht dorthin, wo Arbeit ist oder wo man hofft, dass jemand eine braucht wie einen selbst. Ihren Lebensunterhalt verdiente sie als Dienstmagd und mit Handarbeiten. Das ist Arbeit, die oft im Hintergrund bleibt. Hände, die flicken, nähen, tragen, ordnen. Tage, die anderen gehören. Häuser, in denen man anwesend ist und doch nicht wirklich dazugehört. Und vielleicht liegt schon darin etwas, das für später wichtig wird, auch wenn es jetzt noch ganz unscheinbar wirkt. Wer dient, bewegt sich nah am Alltag anderer Menschen. Nah an ihren Zimmern, ihren Gewohnheiten, ihrem Vertrauen. Aber noch ist das nur eine stille Tatsache am Rand. 1804 ist Anna Margareta in Weimar. Dort steht sie beim Kammerherrn von Seebach in Dienst. Ein neuer Ort, ein neues Haus, wieder eine Anstellung, wieder die Hoffnung, dass ein Leben in ruhigere Bahnen zurückfindet. Doch in Weimar geschieht etwas, das alles verändert. Sie stahl ihrem Dienstherrn einen Ring. Kein Gerücht, kein späterer Verdacht, ein konkreter Diebstahl. Ein kleiner Gegenstand vielleicht und doch groß genug, um ihr weiteres Leben aus der bisherigen Bahn zu werfen. Denn danach wurde sie per Steckbrief gesucht. Man muss sich diesen Moment nicht ausmalen, um seine Schwere zu verstehen. Der eigene Name wird zur Gefahr. Die Vergangenheit hängt einem an wie ein Schatten, der in jede neue Stadt mitreißt. Also nahm sie einen falschen Namen an. Fortan nannte sie sich Nanette Schönleben, geborene Steinacker. Es ist nur eine Zeile in der Überlieferung und doch ist sie mehr als eine Formalität. Ein neuer Name kann Schutz sein, Tarnung, ein zweites Leben auf dem Papier. Und genau hier wird aus einer Geschichte über Armut und Verlust langsam etwas anderes. Nicht laut, nicht plötzlich, sondern beinahe geräuschlos. Eine Frau, die als Anna Margareta Schönleben in Nürnberg geboren wurde, geht weiter als Nanette Schönleben, geborene Steinacker. Wer ihr begegnet, sieht nicht, was in Weimar zurückblieb. Wer sie anstellt, kennt den Steckbrief nicht. Und vielleicht liegt in diesem Wechsel bereits ein erster entscheidender Schlüssel zu allem, was folgen wird. Denn mit neuem Namen fand sie wieder Anstellungen. Dann kam Kasendorf, 1808. Und dort begann eine tödliche Serie. Wie konnte eine Frau, die schon gesucht worden war, in 9 Häusern wieder Vertrauen finden? So viel Vertrauen, dass niemand den Verdacht früh genug fasste. Lass diesen Gedanken einen Moment stehen. Erstmal ein Musikstück für dich. Danach gehen wir nach Kasendorf und dorthin, wo aus einem neuen Namen tödliche Nähe wurde.
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0: März 1808 tritt sie in Kasendorf eine neue Stelle an, als Haushälterin beim Justizamtmann Wolfgang Konrad Glaser. Ein Amtshaus, in dem Ordnung herrschen soll, Verlässlichkeit, feste Abläufe. Und mittendrin diese Frau, die sich nützlich macht, die zupackt, die nicht nur den Haushalt führt, sondern offenbar sehr schnell begreift, wo in diesem Haus nicht die Möbel verrückt stehen, sondern die Beziehungen. Wolfgang Konrad Glaser lebt zu dieser Zeit von seiner Frau getrennt. Auch das ist mehr als nur ein privater Riss. In einem solchen Haus hat jede Abwesenheit Gewicht, jeder leere Platz am Tisch, jede unausgesprochene Frage auf dem Flur. Und Anna-Margareta Zwanziger tut etwas, das ihr Stellung und Nähe zugleich verschafft. Mit großer Anstrengung erreicht sie die Aussöhnung des getrennt lebenden Ehepaars Glaser. Es ist ein fast widersprüchlicher Zug in dieser Geschichte. Ausgerechnet sie bewirkt, dass Elisabeth Glaser in das Haus ihres Mannes zurückkehrt. Die Hausherrin kommt zurück an den Ort, an dem eine andere Frau inzwischen unentbehrlich geworden ist. Man spürt darin schon diese eigentümliche Spannung, die nicht laut sein muss, um gefährlich zu werden. Nähe, Pflicht, Hoffnung, vielleicht auch Erwartung. Alles unter einem Dach. Dann kommt der 26. August 1808. Ein Datum, das in den Akten scharf stehen bleibt. An diesem Tag vergiftet Zwanziger Elisabeth Glaser mit Arsen. Nicht ein offener Angriff, kein Lärm, kein sichtbarer Ausbruch von Gewalt, sondern Gift. Etwas, das im Verborgenen wirkt, im Inneren, in einer Form, die Krankheit vortäuschen kann und gerade deshalb so tückisch ist. Im Text wird als Motiv angenommen, dass sie gehofft habe, ihren Dienstherrn Wolfgang Konrad Glaser zu heiraten und an die Stelle der Hausherrin zu treten. Wenn das so war, dann liegt darin die beklemmende Logik dieses ersten nachgewiesenen Schritts. Die Frau, deren Rückkehr sie selbst ins Haus bewirkt hatte, steht nun zwischen ihr und dem Platz, den sie für sich gesehen haben könnte. Aber dieser Plan scheitert. Was immer sie sich davon versprochen hat, die Ehe mit Wolfgang Konrad Glaser kommt nicht zustande. Und danach bleibt sie nicht. Sie verlässt die Stelle. Das Erschreckende ist nicht nur, was geschehen ist, es ist auch, was nicht geschieht. Auf sie fällt nach dem Tod von Elisabeth Glaser zunächst kein Verdacht. Das Haus in Kasendorf verliert seine Hausherrin und die Frau, die zuletzt ganz nah am Zentrum dieses Haushalts stand, kann weiterziehen. Als wäre nichts an ihr haften geblieben. Der nächste Arbeitgeber ist wieder ein Mann aus der Justiz. Ein Junggeselle namens Grohmann. Schon diese Parallele lässt einen aufhorchen. Erneut ein Justizangestellter. Erneut ein Haushalt, in dem sie sich unentbehrlich machen kann. Erneut die Nähe zu einem Dienstherrn. Grohmann gilt als kränklich, ein Umstand, der zunächst eher beruhigt als beunruhigt. Wenn ein solcher Mann erkrankt, fragt man vielleicht nicht sofort nach einer Ursache. Man sagt, er war ja nie ganz gesund. Doch dann verschlechtert sich sein Zustand rasch. Am 8. Mai 1809 stirbt Grohmann nach kurzer und heftiger Krankheit. Und diese Krankheit zeigt laut Text alle Anzeichen einer Arsenvergiftung. Wieder dasselbe Muster aus Nähe und Hoffnung, das sich erst im Nachhinein so deutlich abzeichnet. Kurz vor seinem Tod waren Grohmanns Heiratspläne mit einer anderen Frau bekannt geworden. Und auch in diesem Fall hatte sich Zwanziger Hoffnungen auf eine Ehe mit ihrem Dienstherrn gemacht. Es ist diese Kälte in der Wiederholung, die einen nicht loslässt. Ein Haus, ein Dienstherr, eine Hoffnung, dann eine andere Frau, die ins Blickfeld rückt oder schon da ist. Und kurz darauf Krankheit, Tod. Trotzdem fällt erneut kein Verdacht auf sie. Dabei hatte sie ihre Zuneigung zu Grohmann sogar öffentlich bekundet. Nicht heimlich, nicht nur zwischen Tür und Angel, sondern so offen, dass andere davon wussten. Und doch verbindet niemand diese sichtbare Neigung mit dem, was im Körper des Mannes geschieht. Vielleicht, weil er als kränklich galt. Vielleicht, weil Arsen damals zu gut in das Bild einer plötzlichen, heftigen Krankheit passte.
1: Vielleicht auch, weil eine Haushälterin in diesen Häusern zugleich nah und unscheinbar war, nah genug, um handeln zu können, unscheinbar genug, um nicht als Gefahr zu gelten. Zwei Tote, zwei Dienststellen, zweimal Hoffnungen auf eine Ehe mit dem Dienstherrn, zweimal stirbt ein Mensch, der diesem Wunsch im Weg steht oder ein anderer Weg sichtbar wird. Und zweimal geht sie weiter, ohne dass man sie aufhält. Genau daran beginnt sich jetzt etwas zu verdichten, das nicht mehr wie ein einzelner Unglücksfall aussieht. Noch ahnt in den Häusern, in denen sie als nächstes arbeiten wird, offenbar niemand, was hinter ihr liegt. Aber bei der nächsten Anstellung werden sich die Erkrankungen so auffällig häufen, dass aus Gerüchten eine Untersuchung wird. Und dann steht diese eine Frage plötzlich schärfer im Raum als zuvor. Wie viele Warnzeichen braucht es eigentlich, bis Menschen begreifen, dass nicht das Haus krank ist, sondern jemand darin? Lass das einen Moment bei dir. Jetzt erstmal Musik. Danach gehen wir weiter. Zu der Stelle, an der aus leisen Zweifeln zum ersten Mal etwas wird, das sich nicht mehr wegschieben lässt.

0: Nach Grohmann kommt sie in das Haus des Richters Gebhardt. Ein anderes Dach, eine andere Familie und doch wieder derselbe stille Zugang zu dem, was ein Haushalt jeden Tag braucht. Zu den Vorräten, zum Essen, zu den Handgriffen, die niemand lange beobachtet, weil sie so gewöhnlich wirken. Am 20. Mai 1809 stirbt dort Gebhardts Frau im Wochenbett. Schon dieser Tod legt einen schweren Schatten über das Haus, weil das Wochenbett immer zwischen Hoffnung und Gefahr steht, zwischen neuem Leben und plötzlichem Verlust. Aber was diesen Fall an dieser Stelle kippen lässt, ist nicht nur ihr Tod. Es ist ein Satz, den sie noch vor ihrem Ende äußert: der Verdacht, vergiftet worden zu sein. So etwas bleibt. Selbst in einem Haus, in dem Trauer alles dämpft, bleibt so ein Verdacht wie ein feiner Riss in der Wand. Und dann beginnt sich dieser Riss zu verbreitern. Auch Gebhardt selbst erkrankt. Nicht irgendwo am Rand des Geschehens, sondern der Hausherr. Dazu kommen weitere Kranke, Besucher, Dienstboten, Menschen, die ein- und ausgehen, essen, trinken, am Tisch sitzen, im Haus verkehren. Am Ende sind insgesamt 10 Personen betroffen. 10. Ab da ist es kein einzelnes Unglück mehr, das man in eine ohnehin belastete Zeit schieben könnte. Kein Zufall, der sich noch mit schwacher Gesundheit, mit Anstrengung, mit dem Wochenbett erklären ließe. Es ist ein Muster, das plötzlich im ganzen Haus liegt, als hätte sich etwas Unsichtbares durch den Alltag gearbeitet. Nicht in einer Nacht, nicht mit Lärm, sondern mit jeder Mahlzeit vielleicht, mit jedem Griff in eine Schüssel, mit jeder Prise, die einen Geschmack nur unmerklich verändert. Nach diesen Vorfällen erhält Zwanziger die Kündigung. Ein spätes Zeichen von Misstrauen, könnte man meinen, oder einfach der Versuch, Ruhe in ein Haus zurückzubringen, in dem zu viele Menschen krank geworden sind. Aber selbst damit endet es nicht. Nachdem sie fort ist, erkranken noch 2 Mägde und das jüngste Kind der Familie. Das ist der Moment, in dem die Beklemmung eine Richtung bekommt. Denn nun muss die Ursache nicht mehr an eine Person gebunden gedacht werden, die sich gerade im Raum bewegt. Sie könnte längst in etwas zurückgeblieben sein, das alle weiter benutzen. Also lässt man die Lebensmittel der Familie in einer Apotheke analysieren. Ein nüchterner Schritt, fast sachlich. Jemand nimmt Vorräte, bringt sie dorthin, wo nicht Vermutungen gelten, sondern Stoffe, Substanzen, Nachweise. Und dort findet man in den Salzvorräten große Mengen Arsen. Salz. Etwas so Alltägliches, dass man es kaum wahrnimmt. Es steht auf dem Tisch, es verschwindet im Topf, es ist in jeder Küche zu Hause. Gerade darum ist dieser Fund so verstörend, weil er zeigt, wie nah die Gefahr am Gewöhnlichen lag. Nicht in einer verborgenen Flasche, nicht in einer seltenen Tinktur, sondern in etwas, das jeden Tag durch viele Hände geht und gerade deshalb unsichtbar bleibt. Mit diesem Fund verändert sich die ganze Sicht auf das, was vorher geschehen war. Jetzt bleibt es nicht bei den Erkrankungen im Hause Gebhardt. Diese Entdeckung führt zur Exhumierung der bisherigen Opfer. Gräber werden wieder geöffnet. Man holt die Toten zurück in die Untersuchung, weil der Verdacht inzwischen zu schwer geworden ist, um ihn nur als Gerede zu behandeln. Und was man dabei sieht, muss die, die dabei standen, erschüttert haben. Laut Bericht waren die Leichen schon äußerlich als Arsenopfer zu erkennen. Genannt werden eine unüblich geringe Verwesung und Körper, die ähnlich Mumien erhärtet waren. Das sind Wörter aus einem Bericht, aber sie tragen Kälte in sich. Sie sagen, das Unsichtbare hat Spuren hinterlassen. Spuren, die selbst der Boden nicht mehr verbirgt. Erst jetzt fügt sich etwas zusammen, das vorher über mehrere Häuser verstreut lag. Todesfälle, Krankheiten, Verdächtigungen, die nicht reichten und eine Frau, die immer weiterziehen konnte. Was vorher wie voneinander getrennte Schicksalsschläge erschien, beginnt auf einmal dieselbe Handschrift zu tragen. Im Oktober 1809 wird Zwanziger wegen dringenden Verdachts verhaftet. Kein leiser Abschied aus einer Stellung mehr, kein Weitergehen in das nächste Haus. Jetzt ist die Bewegung zu Ende. Und bei ihrer Festnahme trägt sie noch immer Gift bei sich. 3 Päckchen. 2 Päckchen mit Mückenstein und 1 Päckchen mit Arsenik. 3 kleine Päckchen. Mehr braucht es manchmal nicht, um eine ganze Reihe von Krankheitsfällen, Todesfällen und offenen Gräbern in ein neues Licht zu stellen. Aber selbst mit diesem Fund ist noch nicht alles geklärt. Denn eine Verhaftung beantwortet nicht von selbst, welche Taten sich beweisen lassen und schon gar nicht, was ein Mensch bereit ist, über sich selbst zu sagen. Nach der Festnahme musste das Gericht klären, was sie zugab und was sie bis zuletzt abstritt. Und genau dort wird dieser Fall noch einmal unruhiger, als man es nach Salz, Exhumierungen und Giftpäckchen vielleicht erwarten würde. Lass uns das für einen Moment stehen lassen. Jetzt erstmal ein Musikstück. Und danach gehen wir genau an diesen Punkt, in den Raum, in dem aus Verdacht Aussage wird oder Schweigen.
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Dann kommt der 16. April 1810. Ein Tag, an dem aus all den Spuren, den Funden und dem Verdacht ein öffentlicher Moment wird. Ein Gerichtssaal, in dem nicht mehr nur gemutmaßt wird, sondern gesprochen werden muss. Und in dem jedes Wort plötzlich Gewicht bekommt. Anna Margareta Zwanziger steht dort nicht mehr als Haushälterin in einem fremden Haus, nicht mehr als Frau, die weiterziehen kann, sobald es eng wird. Jetzt ist sie die Angeklagte. Und in dieser Verhandlung gibt sie zu, Gift verabreicht zu haben. Das ist der Satz, an dem sich alles verändert, weil er nicht mehr fragt, ob überhaupt Gift gegeben wurde, sondern nur noch, was dieses Eingeständnis bedeutet. Doch genau dort zieht sie eine Grenze. Sie behauptet, keinen Tötungsvorsatz gehabt zu haben. Kein Geständnis im vollen Sinn also, eher ein Schritt in den Raum der Schuld und zugleich der Versuch, noch Abstand zu ihr zu halten. Das macht diese Szene so beklemmend. Dass das Verabreichen des Gifts nicht mehr bestritten wird, der Wille zum Töten aber doch, als ließe sich das eine vom anderen noch trennen. Danach vergeht Zeit, nicht nur Tage, nicht nur Wochen. Bis zum Urteil liegt noch mehr als ein Jahr zwischen Verhandlung und endgültiger Entscheidung. Und dann, im Juli 1811, ergeht gegen sie das Todesurteil. Kurz und endgültig. Aus dem Verfahren wird ein Schlusspunkt des Rechts. Aber auch ein Todesurteil bleibt zunächst Papier, Sprache, Formel. Schwarze Schrift auf hellem Grund. Ein Text, der festlegt, was mit einem Menschen geschehen soll. Erst Wochen später wird daraus Wirklichkeit. Am 17. September 1811 wird Anna Margareta Zwanziger in Kulmbach enthauptet. Mehr steht da nicht. Und vielleicht braucht es auch nicht mehr. Der Ort, das Datum, die Art der Hinrichtung. Kulmbach, Mitte September 1811. Ein Ende, das so nüchtern überliefert ist, gerade weil die Justiz an diesem Punkt keine Geschichte mehr erzählt, sondern einen Vollzug festhält. Und doch hängt an diesem einen Satz das Gewicht all dessen, was vorher geschehen war. Dass dieser Fall nicht im Schweigen verschwand, zeigt sich kurz darauf in der Öffentlichkeit. Die Bayerische Nationalzeitung berichtete 1811 am 23. September über den Vollzug der Todesstrafe. 6 Tage nach der Enthauptung wird die Nachricht gedruckt, weitergereicht, gelesen. Was zuvor in Häusern, Küchen und Krankenzimmern verborgen lag, ist da längst ein Fall geworden, über den man im ganzen Land sprechen kann. Selbst bleibt nicht bloß in den Akten eines Gerichts. Laut Literaturangabe erschien der Text des Todesurteils in der Beilage Nummer 33 vom 7. Oktober 1811. Damit bekommt die Sache noch eine zweite Form von Öffentlichkeit. Nicht nur als Nachricht über ein Ende, sondern als dokumentierter Rechtstext, nachlesbar, prüfbar, festgeschrieben. Später wird der Fall dann auch von Paul Johann Anselm von Feuerbach dokumentiert. Das ist mehr als eine Randnotiz. Denn in dem Moment, in dem ein solcher Fall in die juristische und literarische Überlieferung eingeht, hört er auf, nur ein erschütterndes Geschehen seiner Zeit zu sein. Er wird zum Beispiel zu einem Fall, an dem man abliest, wie Verbrechen, Verdacht und Beweis im frühen 19. Jahrhundert überhaupt greifbar wurden. Und damit liegt am Ende auch die Antwort auf die Frage offen, die die ganze Geschichte getragen hat. Wie konnte Anna Margareta Zwanziger über mehrere Dienststellen hinweg mit Arsen töten, ohne dass zunächst Verdacht auf sie fiel? Weil ihre Taten dort stattfanden, wo Vertrauen zum Alltag gehört. In Haushalten, in Küchen, in der Fürsorge, im Nahbereich des Essens. Weil Arsen Krankheiten hervorrufen konnte, die nicht sofort wie ein Verbrechen aussahen. Weil einzelne Todesfälle und heftige Leiden zunächst voneinander getrennt blieben, gebunden an verschiedene Häuser, verschiedene Dienststellen, verschiedene Lebensumstände. Sichtbar wurde die Serie erst, als aus einzelnen Unglücken ein Muster wurde, das sich nicht mehr übersehen ließ. Erst das Arsen im Salz, dann die exhumierten Leichen, an denen sich die Vergiftung noch erkennen ließ. Nicht ein erster Verdacht hat sie gestoppt, sondern das langsame Zusammenfallen von Beweis und Wiederholung. Der Fall Anna Zwanziger zeigt, wie lange eine Täterin im frühen 19. Jahrhundert trotz wiederholter Vergiftungen unerkannt bleiben konnte. Bis Arsen im Salz und dann exhumierten Leichen die Serie sichtbar machten. Und vielleicht ist genau das Verstörendste daran, dass das Entscheidende so lange mitten im Alltäglichen lag, in etwas so Gewöhnlichem, dass niemand es sofort als Gefahr sah. Das war der Fall Anna Margareta Zwanziger, und wir lassen ihn jetzt hier mit allem, was er an Kälte und Fragen hinterlässt. Danach ein Musikstück.

0: 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Guten Abend, es ist 22 Uhr. Am Mikrofon Tobias. Im Bundestag ist die Generaldebatte am Nachmittag hart und laut geführt worden. AfD-Chefin Alice Weidel attackierte die Bundesregierung scharf und sprach von einem angeblichen Totalversagen. Bundeskanzler Friedrich Merz hielt dagegen und nannte die AfD eine destruktive Kraft. Bundestagspräsidentin Klöckner musste mehrfach eingreifen, weil Zwischenrufe und Lärm die Debatte immer wieder überlagerten. Auch international gibt es neue Spannungen. Israels Ministerpräsident Netanyahu will gegen die Zeitung Haaretz klagen. Das Blatt hatte berichtet, er sei vor dem Hamas-Überfall im Oktober 2023 offenbar gewarnt worden, diese Warnung aber ignoriert haben. Netanyahu bestreitet das entschieden und kündigt eine Verleumdungsklage an. In Norwegen ist König Harald V. beigesetzt worden. Mehr als 100.000 Menschen erwiesen dem 35 Jahre lang regierenden Monarchen in Oslo die letzte Ehre. Viele beschrieben ihn als volksnah und als Vorbild, das auch für Offenheit und Inklusion stand. In Großbritannien sorgt unterdessen eine Störung bei der Flugsicherung weiter für erhebliche Probleme. Mehr als 1.000 Flüge sind ausgefallen. Airlines fordern inzwischen Konsequenzen und kritisieren, dass ein solcher Ausfall kritischer Infrastruktur nicht erneut passieren dürfe. Im Sport hat der VfB Stuttgart einen Traumstart in die Champions League hingelegt und Viking Stavanger mit 3:1 besiegt. Ermedin Demirovic traf dabei dreimal innerhalb von 12 Minuten. Auch Borussia Dortmund gewann zum Auftakt mit 3:2 gegen Villarreal, wobei die Sorge um Top-Talent Konstantinos Karezas nach Kreislaufproblemen den Abend überschattete. Der FC Barcelona setzte sich zudem klar mit 5:1 gegen Feyenoord Rotterdam durch. Und zum Wetter. Es wird heute Abend vielerorts noch wechselhaft mit Schauern oder Nieselregen. Dazu liegen die Temperaturen in der Nacht zwischen 13 und 17 Grad. Morgen erwartet uns dann meist bedecktes Wetter mit Höchstwerten von 18 bis 21 Grad. Ich bin Tobias, vielen Dank fürs Zuhören und jetzt geht es weiter mit der Musik.
1: Danke dir, Tobias. Und für dich hier draußen geht's jetzt wieder zurück in diese ruhige Stunde bei Iveweaver FM. Lehn dich kurz an und komm wieder rein.

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Am Ende bleibt vielleicht genau das hängen. Gefahr kommt nicht immer laut zur Tür rein. Manchmal sitzt sie schon mit am Tisch. Wenn du das gerade mitgenommen hast, atme einmal durch. Hier ist erstmal wieder Musik, die den Raum ein bisschen weicher macht.

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0: Jetzt die Nachrichten bei Hive Weaver FM. Unsere KI-Redaktion hat sie aus aktuellen Quellen zusammengestellt. Guten Abend, es ist 23 Uhr. Am Mikrofon Tobias. In der Generaldebatte des Bundestags ist es heute hoch hergegangen. AfD-Chefin Alice Weidel attackierte die Bundesregierung scharf und warf ihr unter anderem ein Totalversagen in Haushalt, Energie und Migration vor. Kanzler Friedrich Merz hielt dagegen und nannte die AfD eine destruktive Kraft, während Bundestagspräsidentin und andere Abgeordnete wegen der vielen Zwischenrufe mehrfach eingreifen mussten. Auch sonst war die Debatte von deutlichen politischen Gegensätzen geprägt. SPD-Fraktionschef Matthias Miersch rief die demokratischen Parteien dazu auf, in schwierigen Zeiten zusammenzustehen, während die Grünen ein mögliches AfD-Verbotsverfahren prüfen wollen. Die Diskussion stand deutlich im Zeichen der Sachsen-Anhalt-Wahl und der Frage, wie die demokratischen Kräfte auf den AfD-Erfolg reagieren. In Norwegen ist König Harald V. beigesetzt worden. Mehr als 100.000 Menschen gaben dem langjährigen Monarchen in Oslo das letzte Geleit und zeigten damit noch einmal, wie groß seine Beliebtheit im Land war. Viele würdigten ihn als volksnahen König und als Vorbild. Israels Regierungschef Benjamin Netanyahu will gegen einen Bericht der Zeitung Haaretz klagen. Das Blatt hatte geschrieben, der Präsident der Vereinigten Arabischen Emirate habe ihn vor dem Hamas-Überfall vom 7. Oktober 2023 gewarnt. Netanyahu weist das zurück und spricht von Verleumdung. Im Sport ist der VfB Stuttgart erfolgreich in die Champions League gestartet und hat Viking Stavanger mit 3:1 besiegt. Ermedin Demirovic traf dabei dreimal innerhalb von 12 Minuten. Borussia Dortmund gewann ebenfalls sein Auftaktspiel gegen Villarreal mit 3:2, überschattet aber von Kreislaufproblemen beim Top-Talent Konstantinos Karezas. Beim Wetter wird es in Deutschland heute Nacht mild bleiben, mit Tiefstwerten zwischen 13 und 17 Grad. Morgen erwartet uns verbreitet bedecktes Wetter bei etwa 18 bis 21 Grad. Am Freitag bleibt es ähnlich freundlich trüb mit 17 bis 24 Grad. Ich bin Tobias, danke fürs Zuhören und jetzt geht es weiter mit Musik.
1: Danke dir, Tobias. Und du machst dir wieder ein bisschen leiser um dich herum. Hier ist Hive Weaver FM für deine Nacht.

Man hört bei Elmine in Crystal Tears, dass nicht jeder traurige Song schwer sein muss. Manche tragen dich eher, als dass sie dich runterziehen. Und falls du morgen Abend raus willst, in Osnabrück ist um 19.30 Uhr Ladies Night im Kino, ab 18.30 Uhr mit Sekt aufs Haus. Für jetzt reicht erstmal ein guter Song nach dem anderen.

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Eben war das Sheila E. mit The Glamorous Life. Und manchmal klingt Glanz nachts am besten, wenn er ein bisschen leiser wird. Wenn du noch unterwegs bist oder einfach nicht abschalten magst, nimm das hier mit in die nächste halbe Stunde. Die Musik macht den Rest.

Backstroking von Fatback. So ein Song, der selbst um kurz nach Mitternacht noch ein bisschen Hüfte in die Küche bringt. Wenn bei dir gerade nur der Kühlschrank Licht macht, reicht das völlig. Lass die Nacht mal kurz machen, was sie gut kann. Musik.

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Manchmal muss die Nacht gar nichts lösen, nur kurz gut klingen.

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Man hört bei Human schön, dass nicht jeder Song die Nacht vollreden muss. Manchmal reicht einer, der dir kurz die Schultern untersetzt. Wenn du gerade noch zwischen Küche, Fenster und Gedanken hängst, nimm das mit und dann lass die Musik den Rest machen.

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